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1: Im Kreis Meißen ist die Straße zwischen Ebersbach und Bärwalde, Vorsicht, nach einem Unfall in beiden Richtungen gesperrt. Und auf der A14 Nossen Richtung Leipzig ist zwischen Mutschen und Grimma die rechte Spur gesperrt. Melde auch du uns Staus und Blitzer unter 0800 50 5 mal die 9.
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0: mit KI-Support.
1: Viele Wolken sind gerade am Start, aber es bleibt trocken. Dazu liegen die aktuellen Temperaturen zwischen 14 und 10 Grad. Heute lässt der Regen erstmal nach. Später kann im Westen ab und zu noch ein Schauer oder ein Gewitter runterkommen. Auch mal mit Starkregen und kleinem Hagel. Maximal werden es 19 bis 21 Grad.
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1: Auf der A4 Erfurt Richtung Chemnitz ist zwischen Wüstenbrand und Limbach-Oberfrohna nach einem Unfall die rechte Spur gesperrt. Auf der A14 Nossen Richtung Leipzig ist zwischen Mutschen und Grimma die rechte Spur gesperrt. Und im Kreis Meißen ist die Straße zwischen Ebersbach und Beerwalde nach einem Unfall in beiden Richtungen gesperrt. Melde auch du uns Staus und Blitzer unter 0800 50 5 mal die 9.
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0: Verkehrsupdate.
1: Im Kreis Meißen ist die Straße zwischen Ebersbach und Beerwalde, Achtung, nach einem Unfall in beiden Richtungen gesperrt. Und auf der A14 Nossen Richtung Leipzig ist zwischen Mutschen und Grimma die rechte Spur gesperrt. Melde auch du uns Staus und Blitzer unter 0800 50 5 mal die 9.
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0: Ruhrpott. Viele Wolken sind gerade am Start, aber es bleibt trocken. Dazu liegen die aktuellen Temperaturen zwischen 14 und 10 Grad. Heute lässt der Regen erstmal nach. Später kann im Westen ab und zu noch ein Schauer oder ein Gewitter runterkommen. Auch mal mit Starkregen und kleinem Hagel. Maximal werden es 19 bis 21 Grad.
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0: Im Kreis Meißen ist die Straße zwischen Ebersbach und Bärwalde, Vorsicht, nach einem Unfall in beiden Richtungen gesperrt. Und auf der A14 Nossen Richtung Leipzig ist zwischen Mutschen und Grimma die rechte Spur gesperrt. Melde auch du uns Staus und Blitzer unter 0800 50 5 mal die 9.
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Was geht ab? Ich bin Felix Jähn und meine Single gibt's jetzt hier für euch bei Energy. 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
1: Im Kreis Meißen ist die Straße zwischen Ebersbach und Beerwalde, Achtung, nach einem Unfall in beiden Richtungen gesperrt. Und auf der A14 Nossen Richtung Leipzig ist zwischen Mutschen und Grimma die rechte Spur gesperrt. Melde auch du uns Staus und Blitzer unter 0800 50 5 mal die 9.
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1: Ich bin Lisa, hallo. Der Koalitionsausschuss hat bei seinen Beratungen zum Thema Reformen deutliche Fortschritte gemacht. Wie es nach dem Treffen im Kanzleramt aus Koalitionskreisen hieß, gab es unter anderem eine Einigung zur Einkommenssteuer und auf ein Wachstumspaket. Details sollen am Vormittag vorgestellt werden. Bundeswehrreservisten können bald zu Übungen verpflichtet werden. Der Arbeitgeberverband fordert deswegen Planungssicherheit. Es braucht Transparenz und rechtssichere Verfahren, unter anderem auch was die Kostenerstattung angeht, sagt BDA-Präsident Dulger. Aktuell muss der Arbeitgeber noch zustimmen. Jetzt greifen die Behörden durch. Die Tiger der umstrittenen Domteurin in Schkeuditz sind beschlagnahmt worden. Das Landratsamt bestätigte den Einsatz. Genauere Infos sollen folgen. Im Mai war dort ein Tiger ausgebrochen und schließlich erschossen worden. Die Behörden hatten die Haltebedingungen mehrfach kritisiert. Belgien, England und die USA stehen im Achtelfinale der Fußball-Weltmeisterschaft in Nordamerika. England setzte sich 2:1 gegen die Demokratische Republik Kongo durch. Belgien 3:2 nach Verlängerung gegen den Senegal. Und die USA siegten gegen Bosnien-Herzegowina 2:0.
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2: mit KI-Support. Meist sonnig geht's in den Morgen, später ziehen dann mehr Wolken auf. Bis zum Nachmittag wird's richtig warm mit 25 bis 27 Grad. Am Abend kann dann leichter Regen runterkommen, davor bleibt's trocken. Morgen gibt's mal mehr, mal weniger Wolken, insgesamt meist trocken bei maximal 23 Grad.
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2: Im Kreis Meißen ist die Straße zwischen Ebersbach und Bärwalde nach einem Unfall in beiden Richtungen gesperrt. Melde auch du uns Staus und Blitzer unter 0800 50 5 mal die 9.
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7: Na hallöche Popöchen am Donnerstag. Geil, dass wir zusammen knallwach werden und aus dem Bett rauskommen oder vielleicht auf dem Weg nach Hause sind. Mit den meisten neuen Hits der meisten Musik geht alles ein kleines bisschen leichter. Shawn Mendes gleich mit YYY. Vorher für dich Summer. Max Music ist hier. Taro.
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0: 5 Uhr 6 haben wir's. 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

5.09 Uhr, es ist. Schönen guten Morgen. Energy Sachsen hast du laufen. Die meisten neuen Hits, die meiste Musik. Komm entspannt rein in den Hitsommer Donnerstag. Jetzt mit dem nächsten Track in der Playlist. Tame Impala und Jenny mit Dracula. Sehr cool übrigens. Tame Impala waren bei einer großen Preisverleihung. Und er hat es dann revealed, indem er seinen Sakko aufgemacht hat und hatte einfach ein Merch an. Von der K-Pop-Sängerin Jenny. Und dann haben sie gesagt, ey, übrigens, wir haben nochmal einen neuen Hit zusammen gemacht. Und das Ding, das knallt ja mal so richtig. Deswegen gönnen wir uns den jetzt zum Kickoff in den vorletzten Tag der Woche bei Energy Sachsen. Schönen guten Morgen.

0: Hallöchen um 5.19 Uhr. Wenn du Bock auf die meisten Hits, die meiste Musik hast, bist du bei Energy Sachsen aber sowas von richtig. Jetzt Benson Boone. Sorry, I'm here for someone else. Dieser Typ ist für mich wie so eine Wundertüte vom Zeitungskiosk. Den machst du auf und dann denkst du dir so, ja, da sind ganz viele Überraschungen drin. Mal ein bisschen crazy, mal ein bisschen ruhig, ein bisschen verspielt, aber auf jeden Fall mit extrem good Vibes. Deswegen jetzt laut reden. Benson Boone, sorry, I'm here for someone else bei Energy Sachsen. Einen schönen guten Morgen. Ob vielleicht gerade beim Außerfalle rausrollen oder auf dem Weg aus der Nachtschicht nach Hause jetzt ganz entspannt ins Bett. Ich bin Max Music. Guten Morgen.
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1: Ich bin Dirk.
2: Hallo.
1: Die Spitzen von Union und SPD haben sich auf umfassende Reformen geeinigt. Das ist nach Beratungen im Berliner Kanzleramt durchgesickert. Einzelheiten sollen am Vormittag präsentiert werden. Bei dem Treffen ging es darum, wie die Wirtschaft angekurbelt und das Land modernisiert werden können. Sachsens Landwirte rechnen in diesem Jahr mit einer durchschnittlichen Ernte. Nach dem meist zu trockenen Winter gingen die Anbauflächen für Gerste und Roggen zurück. Bei Weizen konnten sie dagegen leicht zulegen. Gewinner des Klimawandels ist indessen die Sojabohne, die auf 40% mehr Fläche angebaut wird als letztes Jahr. Der Leipziger Straßenbahnhersteller Heiterblick ist gerettet. Das polnische Unternehmen PESA hat die Übernahme abgeschlossen und will den Betrieb langfristig ausbauen. Heiterblick war unter anderem durch Probleme in den Lieferketten in die Insolvenz geraten. Das Unternehmen hatte zuletzt etwa 250 Mitarbeiter. Belgien, England und die USA stehen im Achtelfinale der Fußball-WM. England setzte sich 2:1 gegen die Demokratische Republik Kongo durch. Belgien 3:2 nach Verlängerung gegen den Senegal und Co-Gastgeber USA siegte gegen Bosnien-Herzegowina 2:0.
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2: Na, heute kommen wir doch wieder zurück zu gewohnten Temperaturen. Sonne ist am Stigge, die Start, nimm die Sonnenbrille mit. Bis zu 28 Grad sind heute angesagt.
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2: Das ist alles noch ganz easy. Keine Staus, keine Blitzer. Hast du noch irgendwo was gesehen? Sag wie immer Bescheid. 0800 50 5 mal die 9. Oder schreib eine WhatsApp. Nummer dazu findest du auf energy.de/Sachsen. Dein nächstes Energy Sachsen Verkehrsupdate kommt sofort, wenn es kracht. Gute Fahrt.
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2: Nein, wunderschönen guten Morgen. Am schon wieder Donnerstag. Geil, dass wir zusammen knallwach werden. Gleich mit dem neuen Hit von Harry Styles, American Girls. Und vorher gibt's für dich Holly Humberstone. Schönen guten Morgen.
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Kato bei Energy Sachsen. Wunderschönen guten Morgen um 5.42 Uhr. Das Segeln war entspannt rein in den vorletzten Tag der Woche und vor allem mit absolutem Premium-Wetter. Also am Vormittag ist es echt noch so, dass du alle Fenster aufreißen kannst, ein bisschen frische Luft reinholen kannst. Noch relativ kühl, ey, gerade bei 13 Grad in Zwickau. Geht heute im Laufe des Tages, wenn du dann Feierabend hast, dann aber hoch auf bis zu 28 Grad und Sonne. Straßencheckup geht zackig, da ist alles frei, keine Staus, keine Blitzer. 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Jede Viertelstunde mehr von Wetter und Verkehr. Moin.

0: an die 0351 28 98 9000.
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7: 5:59 Uhr, Tag.
8: Ich bin Dirk, hallo. Die Spitzen von Union und SPD haben sich auf umfassende Reformen geeinigt. Das ist nach Beratungen im Berliner Kanzleramt durchgesickert. Einzelheiten sollen am Vormittag präsentiert werden. Bei dem Treffen ging es darum, wie die Wirtschaft angekurbelt und das Land modernisiert werden können. Sachsens Landwirte rechnen in diesem Jahr mit soliden Ernteerträgen. Nach dem meist zu trockenen Winter gingen die Anbauflächen für Gerste und Roggen zurück. Bei Weizen konnten sie dagegen leicht zulegen. Ein Gewinner des Klimawandels ist unterdessen die Sojabohne, die für die Landwirte im Freistaat immer attraktiver wird, so Landesbauernpräsident Thorsten Kraftschick.
9: Es ist noch nicht so hochwirtschaftlich, wie wir uns das wünschen würden, aber sie wird zunehmend wahrgenommen und es ist ein ganz attraktives Futtermittel. Wir brauchen Soja. Und insofern würde das regional passen, wenn wir das entwickeln, aber da müssen Röstereien, Ölmühlen müssen sich da entsprechend entwickeln, wo eine Wertschöpfungskette entsteht, eine zusätzliche. Und das wäre doch schön für unsere Gesellschaft.
8: Die Leipziger packen mit an. Mehr als 200 Freiwillige haben in den letzten Tagen geholfen, die Straßenbahnschienen zu reinigen. Hitzeschäden hatten den Straßenbahnverkehr am Wochenende lahmgelegt. Mittlerweile fahren 6 Linien wieder auf Teilabschnitten. Bei der umstrittenen Tigerdomtyrin Kam Zander in Schkeuditz sind jetzt die Behörden eingeschritten. Weil das private Gehege nur Platz für 2 Tiger bietet, wurden die anderen 6 mitgenommen. Sie kommen in eine Auffangstation in Spanien. Erst im Mai war ein Tiger ausgebrochen und schließlich erschossen worden. Belgien, England und die USA stehen im Achtelfinale der Fußball-WM. England setzte sich 2:1 gegen die Demokratische Republik Kongo durch. Belgien 3:2 nach Verlängerung gegen den Senegal und Co-Gastgeber USA siegte gegen Bosnien-Herzegowina 2:0.
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7: Eine Challenge hast du, irgendwo deine Sonnenbrille zu suchen und sie natürlich auch mitzunehmen, denn die brauchst du heute wirklich, auch wenn es noch nicht ganz so aussieht. Wir haben jetzt gerade 14 Grad bei uns in Sachsen. Es geht heute aber noch deutlich weiter hoch, bis zu 28 sind drin.
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7: Da ist alles frei auf den Straßen, keine Staus, keine Blitzer. Hast du noch irgendwo was gesehen? Sag wie immer Bescheid. 0800 50 5 mal die 9 oder schreib eine WhatsApp-Nummer dazu, findest du auf energy.de/Sachsen. Dein nächstes Energy Sachsen Verkehrsupdate kommt sofort, wenn es kracht. Gute Fahrt.
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7: In der Knallbach, guten Tag. Alle Schüler wahrscheinlich gerade so. Ja, morgen starten einfach mal die Sommerferien durch. Also das heißt, es ist der vorletzte Tag der Woche. Machen wir uns nichts vor. Es war irgendwie schon die beste Zeit des Jahres, oder? Und für dich heißt es aber Energy Sachsen Hitsommer feiern. Jeden Tag geile Ticks for free abgreifen für Konzerte und Festivals. Heute wartet schon das nächste Brett auf dich. Ich sag mal so viel. Skrillex, Scooter und viele mehr. Du weißt schon, welches Festival, oder? So viel verrate ich dir. Es geht hoch zu den Sternen, zur Sonne und zum Mond. So, was genau, das checken wir aus. Nach 3 Hits bleibt dran.
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0: Knallbach, guten Tag. Energy Sachsen läuft um 6.07 Uhr. Ey, alle Schüler ab morgen, richtig nice. Da startet die schönste Zeit des Jahres, und zwar die Sommerferien. Aber für dich wird der Sommer doch heute schon geupgradet.
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0: Weißt du eigentlich, wer nach Deutschland zurückkommt, nach über 10 Jahren? Dieser Dude hier. Das ist einfach mal verdammt nochmal Skrillex. Und er gibt nur eine einzige Deutschland-Show 2026. Und die ist beim Sonne-Mond-Sterne-Festival. Das letzte Mal war der 2012 am Saalborg Beach. Und das ist ja noch lange nicht alles. Scooter ist mit dabei. SDP. Es ist ein feiner Sandstrand, die Bleilochtalsperre, Bühnen direkt am Wasser, Anfang August, und wir schicken dich da hin. 0351 28 98 9000 ist die Nummer. Na, kurze durch um 10 nach 7 und dann wartet das Sonne, Mond, Sterne auf dich. Olivia Rodrigo, bis dahin, Drop Dead jetzt bei Energy Sachsen. Hier ist Max Music für dich. Einen schönen guten Morgen.

Olivia Rodrigo. Hier bei deiner Nummer 1 für die meisten neuen Hits, Energy Sachsen. 6:11 haben wir es gerade auf der Glocke stehen. Lass mal schnell ein Wettercheckup machen, damit du da easy going heute durchkommst. Wird wieder ein bisschen wärmer. Also bis zu 28 Grad sind drinne. Sonnenbrille brauchst du da auch. Heute hält sich der Regen erstmal größtenteils fern von uns. Straßencheckup geht ratzfatz, alles frei. Keine Staus, keine Blitzer. 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Jede Viertelstunde mehr von Wetter und Verkehr. Schönen guten Morgen.

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0: Mind, Papa Ute bei Energy Sachsen. Wunderschönen guten Morgen, abends schon wieder Donnerstag um 20 nach 6. Ey, und du holst dir deine Energy Sachsen Hits Sommer Abkühlung in den schnellsten 33 Sekunden deines Lebens. Das ist der fixeste Cooldown aller Zeiten. Hol dir einen Eisgutschein. Für dich, deine Freunde oder vielleicht auch für dich und deine Lieblingskollegen. Elias ist Eiskonditor. Sag mal, was sind denn so die Lieblingseissorten bei dir?
1: Klare Lieblingseissorte meiner Kunden ist ganz klassisch Schokoeis. Das wird für immer der absolute Renner bleiben. Das verkaufen wir mit Abstand am meisten.
0: Ich bin ehrlich gesagt immer ein bisschen langweilig. Ich nehme immer Vanille und eine so eine Fancy-Sorte. Wobei bei mir ist Fancy halt auch schon Joghurt mit Himbeere zum Beispiel. Aber du schnappst es dir in den schnellsten 33 Sekunden deines Lebens um 10 vor 7. Zock gegen mich, Stadtler, Fluss auf Speed und melde dich an mit dem Text, ich will zocken. 0351 28 98 9000. Denise aus Nossen ist immer noch die Führende mit 12 Richtigen. Aber sagst du, komm, das packe ich, dann melde dich an. Hunter X und Golden, jetzt.

0: Praise. Do it hier bei Energy Sachsen. Ey, wunderschönen guten Morgen. Wir haben schon 6.27 Uhr auf der Glocke stehen und machen natürlich weiter mit den meisten Hits der meisten Musik. Shakira und Burna Boy mit Die Die gleich neu. Und da gibt's natürlich auch noch Zed und Alessia Cara.
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5: 6:29 Uhr, Tag.
6: Ich bin Dirk. Hallo. Schwarz-Rot schwingt die Reformkeule. Die Spitzen von Union und SPD haben sich auf ein großes Reformpaket geeinigt. Genaue Details gibt es noch nicht. Klar ist aber, dass es um die Reform der Einkommensteuer sowie Vorhaben zu Rente, Arbeitsmarktwachstum und Bürokratieabbau geht. In Dresden wird heute die neue Chipfabrik von Infineon eröffnet. In das Megaprojekt sind 5 Milliarden Euro geflossen. Der Staat hat 1 Milliarde zugeschossen. Europa will damit unabhängiger von Asien und den USA werden. Es entstehen 1000 neue Jobs. Viele Gamer können neue Spiele bald nicht mehr im Laden kaufen. Sony will ab 2028 keine neuen PlayStation-Discs mehr produzieren. Statt Hülle im Regal gibt's dann nur noch Download, weil immer mehr Gamer sich die Spiele sowieso schon runterladen, heißt es von Sony. Bei der Fußball-WM geht's für England, Belgien und Co-Gastgeber USA im Achtelfinale weiter. Alle drei haben ihre 16. Finalpartien gewonnen. Die Demokratische Republik Kongo, der Senegal und Bosnien-Herzegowina sind dagegen raus.
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5: Also wettermäßig wird das heute wirklich eine ganz stabile Nummer. Also momentan ist es relativ kühl, das heißt also Jacke auf jeden Fall keine dumme Idee, aber das wird heute noch richtig gut. Bis zu 28 Grad sind drin und die Sonne, die ist auf jeden Fall da.
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5: Fahr bitte vorsichtig und zwar in Leipzig. Da ist die Mockauer Straße zwischen der Rosenowstraße und der Friedrichshafener Straße zu. Hier gab es wohl einen Wasserrohrbruch, deswegen ist da alles zu. Hast du noch was entdeckt, dann sag Bescheid. 0850 5x9 oder schreib eine WhatsApp-Nummer dazu, findest du auf energy.de/Sachsen. Dein nächstes Energy Sachsen Verkehrsupdate kommt sofort, wenn es kracht. Gute Fahrt!
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5: Ey, wunderschönen guten Morgen, es ist Donnerstag und heute ist wirklich Tag zum Feiern, denn es gibt die meisten Hits, die meiste Musik, so wie jeden Tag, aber trotzdem heute in einer noch geileren Good Vibes Only Playlist. Shakira gleich mit Die Die, neu und jetzt Oliver Heldens mit Lady. Moin!
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0: Einen wunderschönen guten Morgen.
1: Hallo.
2: Hey, grüß dich.
1: Na, guten Morgen.
3: Morgen, hallo.
0: Moin, liebe Freunde. Energy, sagst du das an? Martin aus Zwickau. Sag mal, wie ist denn die Lage gerade?
4: Ich mache mich gerade fertig für die Arbeit und sonst geht's mir gut.
0: Na, das klingt doch aber hervorragend. Und dann kommst du gut durch deine Morning-Routine. Von Aufstehen bis 10 bin ich für dich am Stick in die Start. Dein Good Morning Manager. Max Music, jetzt für dich Taylor Swift. Über die gibt's gerade wieder richtig viel Gossip. Denn es wird dir vermutet, dass sie am Freitag in New York den Football-Star Travis Kelce heiratet. Da rollen gerade so am Basketballstadion Madison Square Garden fleißig LKWs an. Straßen werden abgesperrt und die Vorbereitungen laufen wirklich auf Hochtouren. Aber offiziell bestätigt wurde das noch nicht. Liegt sicher auch daran, dass alle Gäste eine Geheimhaltungsvereinbarung unterschrieben haben. Also mal ehrlich, warum sollte die in einem Stadion heiraten? Ist irgendwie unromantisch, oder? Wenn ich Taylor Swift wäre, würde ich mir wahrscheinlich eine Insel kaufen und da alle einfliegen lassen. Ich meine, die Kohle wäre ja da. Sie ist ja eine der wenigen Milliardärinnen in der Mucke-Szene. Alle News zu deinen Favorite Stars und die weißt du und Hits, die bekommst du natürlich hier bei Energy Sachsen. Ich würde mich auch wirklich nicht wundern, wenn Taylor Swift so auf so einem weißen Ross irgendwo eingeritten kommt. Naja, schauen wir mal, was wird. Hier ist Energy Sachsen. Einen schönen guten Morgen.

Mit Good Vibes Only geht's für dich rein in den Donnerstag hier bei Energy Sachsen um 6.42 Uhr. Heute richtig knallermäßiges Hitsommerwetter angesagt. Also momentan eher kühl, aber auch gut, weil dann kannst du vor allem in der Dachgeschosswohnung noch mal ein bisschen frische Luft reinholen. Brauchst du heute im Laufe des Tages auf jeden Fall, denn es werden bis zu 28 Grad und es gibt wieder mal Sonne. Straßencheckup, ganz schnell, fahr vorsichtig, und zwar in Leipzig, das ist die Mockauer Straße zwischen der Rosenowstraße und der Friedrichshafener Straße zu. Hier gab es wohl einen relativ fetten Wasserrohrbruch, deswegen ist da alles zu. Ansonsten keine Blitzer, knallwach mit Energy Sachsen. Jede Viertelstunde mehr von Wetter und Verkehr. Gleich der neue Hit von Shakira und Burna Boy. Das ist Die Die, offizieller Hit für die FIFA-WM 2026. Feuer für dich, Zed. Moin.

0: ist Donnerstag und du holst dir jetzt eine Abkühlung to go.
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0: 12 richtige, momentan der Rekord, aber Nicole aus Chemnitz will da wirklich alles dran setzen, um das Ding hier noch nach Hause zu fahren. Schönen guten Morgen.
3: Hallöchen.
0: Nicole, sage mal, du möchtest dir gerne mal so einen schönen Eisgutschein klar machen. Was ist so deine Lieblingseissorte?
3: Jetzt kommt's komische, jetzt kommt Gurkedill. Wir haben in Chemnitz ein wunderschönes Eiscafé und die machen Gurkendill-Eis. Und wo es so warm war wie letzte Woche, das war perfekt.
0: Also es klingt auf eine Art und Weise komisch, aber ich stelle es mir doch lecker vor. Ich habe neulich das erste Mal Rote-Bete-Eis gegessen. Auch das muss man ja mögen, aber war auch tatsächlich sehr gut.
3: Überraschend gut, ne?
0: Okay, pass auf, Nicole. Also, hier sind 12 richtige momentan im Raum. Das heißt, 13 müsstest du schaffen. Ich starte einfach mal einen Zufallsgenerator, okay?
3: Ja, gerne.
0: N wie Nase weiß.
3: Okay.
0: Okay, pass auf. Versuch mal. Nicole, dann starten die schnellsten 33 Sekunden deines Lebens. Genau jetzt. Eine Stadt mit N.
3: Nürnberg.
0: Ein Land.
3: Namibia.
0: Ein Fluss.
3: Nil.
0: Ein Obst.
3: Naschi.
0: Eine Blume.
3: Nelke.
0: Sehr gut, ein Tier.
3: Nashorn.
0: Ein Vorname.
3: Nicole.
0: Ein Beruf.
3: Notar.
0: Ein Promi. Komm.
3: Nadja Abdel Farag.
0: Eine Ahnung. Sportart. Sag weiter. Ein Hobby.
3: Nelken pflücken.
0: Und eine Farbe.
3: Neongrün.
0: Boah, Nicole, ganz stabil durchgezogen. Es sind 11 richtige, es reicht nicht ganz für den neuen Rekord, aber trotzdem extrem gut gemacht. Kannst du dir auf die Schulter klopfen.
3: Oh, lieben Dank.
0: Megamäßig. Nicole, das war's von meiner Seite. Ich wünsche dir noch was, wa?
3: Eine schöne Woche noch.
0: Danke,
3: tschüss.
0: Ciao.
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0: Energy Sachsen, 6.57 Uhr haben wir es gleich. Neuer Hit von Fastboy, Beautiful Life, und dann gibt es noch Lady Gaga.
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10: Wünsch dir was. Es ist nämlich Swipe the Night in der Lude in Dresden. Du hast die Wahl und suchst die Songs aus, zu denen du und deine Freunde mal schön die ganze Nacht abgehen wollt. Aber sei gewarnt, wenn du dir keine Songs aussuchst, tun es halt die anderen. Oder das immer so toll ist, weiß man immer nicht. Ab 22 Uhr geht's da los, also nix wie hin und ganz viel Spaß.
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10: Ganz genau um 7. Moin.
11: Ich bin Dirk. Hallo. Das ging tatsächlich fix. Union und SPD haben sich offenbar schon am ersten Tag ihres Koalitionsgipfels auf ein großes Reformpaket geeinigt. Finn Riebesell-Freundlieb.
12: Um 22.30 Uhr nach rund 8 Stunden Verhandlungen im Kanzleramt soll der Knoten bereits geplatzt sein. Eigentlich waren die Gespräche noch bis morgen angesetzt. Genaue Details gibt's noch nicht. Durchgesickert ist aber bereits, dass man sich auf eine Einkommensteuerreform sowie Vorhaben in den Bereichen Rente, Arbeitsmarkt, Wachstum und Bürokratieabbau geeinigt hat. Was genau beschlossen wurde, verraten die Parteichefs Merz, Söder, Klingbeil und Baas heute Vormittag.
11: 3 Monate früher als geplant ist die neue Chipfabrik von Infineon in Dresden fertig. Die Smart Power Fab ist ein Anbau an das bestehende Werk im Dresdner Norden. Zur Eröffnung am Vormittag werden 400 Gäste erwartet. Infineon hat rund 4 Milliarden Euro in die neue Fabrik investiert. Eine weitere Milliarde gab es als Zuschuss vom Staat. 1000 neue Arbeitsplätze entstehen. Mit dem Ausbau der Chipproduktion in Dresden will Europa unabhängiger werden von Asien und den USA. In Reichenbach im Vogtland laufen Ermittlungen wegen eines versuchten Tötungsdelikts. Zuvor soll es in einem Mehrfamilienhaus einen Streit gegeben haben. Auf der Straße fanden Polizisten einen schwer verletzten Mann. Der 33-Jährige kam ins Krankenhaus. Ein 55-jähriger Tatverdächtiger wurde vorläufig festgenommen. Bei der Fußball-WM geht's für England, Belgien und Co-Gastgeber USA im Achtelfinale weiter. Alle drei haben ihre 16. Finalpartien gewonnen. Die Demokratische Republik Kongo, der Senegal und Bosnien-Herzegowina sind dagegen raus.
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10: Ist doch ein geiles Gefühl, wenn du so langsam auf dem Weg zur Arbeit bist. Die ersten Sonnenstrahlen, die sind schon am Start. Und es ist doch noch relativ kühl, ey. Also eine Jacke ist keine dumme Idee, aber Sonnenbrille auch nicht. Die musst du auf jeden Fall mitnehmen. Bis zu 28 Grad sind heute drin.
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10: Fahr bitte vorsichtig auf der A4 Erfurt Richtung Chemnitz. Am Kreuz Chemnitz über Überleitung zur A72 Richtung Zwickau. Hier sind Fahrradfahrer auf der Straße. Und dann haben wir noch was in Leipzig. Da ist die Mockauer Straße zwischen der Rosenau-Straße und der Friedrichshafener Straße zu. Hier gab es nämlich einen Wasserrohrbruch.
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10: Lea bekommt den Award für die erste Blitzermelderin des Tages. Dankeschön. In Waldenburg auf der Altenburger Straße stehen sie rum. Hast du noch was entdeckt? Dann sag Bescheid. 0800 50 5x die 9 oder schreib eine WhatsApp. Nummer dazu findest du auf energy.de/Sachsen. Dein nächstes Energy Sachsen Verkehrsupdate kommt sofort, wenn's kracht. Gute Fahrt.
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10: Hey, na moini, am Donnerstag. Wir kommen Knallbach rein in den Tag. Vielleicht hast du dir Urlaub genommen, weil du dachtest, ach komm, ich mach mir einfach mal einen entspannten. Oder du bist jetzt schon auf Arbeit und denkst dir so, ja, Ich mach das hier heute alles schnell fertig und danach mit die Sintflut, Leute. Könnt ihr mir alle mal gar nicht. Kaigo, Save My Love gibt's gleich bei Energy Sachsen in deiner Hitsommer-Playlist. Und Somber Homewrecker jetzt.
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0: Neubach. Guten Tag. 7.10 Uhr haben wir's. Ey, ab morgen sind Sommerferien angesagt. Und sagen wir es mal so, für dich machst du dir jetzt schon dein Sommerhighlight klar.
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1: Immer dran denken, morgens spielt hier keiner mehr Musik. Hier ist Energy Sachsen um 7.14 Uhr. Da segeln wir entspannt rein in den Donnerstag. Vor allem ausgestattet mit recht gutem Wetter. Also ich musste zwar heute Morgen nochmal umdrehen, weil ich keine Jacke dabei hatte. Und das war schon relativ kühl. Da hat Mausi ein bisschen gefroren. 15 Grad haben wir gerade noch. Geht heute noch weiter hoch auf teilweise bis zu 28. Und die Sonne, die ist auf jeden Fall da. Straßencheckup machen wir ganz schnell und es geht wirklich schnell, da ist alles frei, aber es wird geblitzt und zwar in Waldenburg auf der Altenburger Straße. Meldet Lea, Dankeschön. Knallwach mit Energy Sachsen. Jede Viertelstunde mehr von Wetter und Verkehr. Gleich der neue Hit von Fastboy. Beautiful Life, vorher gibt's für dich Lady Gaga. Hier ist Max Music. Guten Morgen.

0: auf dir in den Donnerstag um 7.22 Uhr, um das Bockenfestival abzurissen? Na dann gib ihm!
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0: Richard aus Leipzig, einen wunderschönen guten Morgen.
2: Hi, guten Morgen.
0: Moini, na Richard, alles gut bei dir?
2: Ja, alles super. Bei dir?
0: Auch alles gut. Richard, sage mal, was verbindest du mit dem Sonne-Mond-Sterne-Festival?
2: Ich war letztes Jahr auf dem Sonne-Mond-Sterne-Festival und das war absolut geil. Also ich kann da quasi meine Lieblings-Techno-Künstler sehen, die man sonst irgendwie von Social Media kennt oder einfach mal live dabei sein und vor allem alle so auf einmal. Ich habe halt mehrere Künstler, die ich liebe.
0: Ja.
2: Und ja, das ist halt Hammer, wenn ich dann an zwei Abenden alle abklappern kann.
0: Das heißt also, wenig Schlaf kommt auf dich zu, meinst du?
2: Ja, sehr wenig Schlaf.
0: Was sagen wir denn zu Skrillex, dass dieser Typ da einfach aufkreuzt? Ich finde das megamäßig.
2: Als Skrillex finde ich richtig cool. Das ist ja auch seine einzige Show und vor allem vor 10 Jahren hatte ich angefangen, ihn zu hören, als er so seine Banger wie Bangarang rausgehauen hat. Das war richtig Hammer. Ja, also das war schon absolut geil.
0: Okay, Richard, pass auf, dann drücken wir einfach mal beide die Daumen, dass er Bangarang dann auch spielt und du musst mir dann erzählen, ob er es getan hat, weil Fakt ist, du gewinnst die Tickets. Glückwunsch!
2: Ja, geil, cool, danke dir.
0: Mega,
2: geil,
0: mega, mega.
2: Da freu ich mich drauf.
0: Na, das ist doch richtig nice. Richard macht sich einen fetten auf dem Sonne, Mond, Sterne und du beim Break the Rules, denn dafür gibt's heute Nachmittag Tickets bei Nando um 17.10 Uhr.

0: Sheeran hier bei Energy Sachsen. Schönen guten Morgen um 7.28 Uhr.
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0: Wenn du auf neue Hits stehst, dann bist du hier aber sowas von richtig bei Energy Sachsen. Gleich für dich, Leonie und Callum Scott mit Stay. Und dann habe ich noch ein nices Brett, erstmal so ein bisschen zum Runterkommen. Michael Schulte, 5 AM, bleib dran!
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0: 7.31. Moin.
9: Ich bin Dirk. Hallo. In Dresden geht heute die neue Chipfabrik von Infineon an den Start. In das Megaprojekt sind 5 Milliarden Euro geflossen, 1 Milliarde vom Staat. Es entstehen 1000 neue Jobs. Europa will damit unabhängiger von Asien und den USA werden. Das ging tatsächlich fix. Union und SPD haben sich offenbar schon am ersten Tag ihres Koalitionsgipfels auf ein großes Reformpaket geeinigt. Mit dabei eine Einkommenssteuerreform sowie Vorhaben in den Bereichen Arbeitsmarkt, Wachstum und Bürokratieabbau. Details gibt's am Vormittag. Nach Ermittlungen gegen einen Mann aus Neukirch haben Spezialkräfte 2 Häuser durchsucht. In den Gebäuden im Ortsteil Weißbach fanden die Beamten unter anderem größere Mengen Cannabis, Material für illegale Pyrotechnik, mehrere Schusswaffen und ein Blasrohr. Gegen den 51-Jährigen wird weiter ermittelt. Belgien, England und die USA stehen im Achtelfinale der Fußball-WM. England setzte sich 2:1 gegen die Demokratische Republik Kongo durch. Belgien 3:2 nach Verlängerung gegen den Senegal und Co-Gastgeber USA siegte gegen Bosnien-Herzegowina 2:0.
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0: Richtig nices Hitzsommerwetter ist heute für dich angesagt. Also schön mal Sonnenbrille auf die Nase geflankt und dann kannst du doch in den Tag starten. Aber trotzdem jetzt erstmal noch Jacke überschmeißen, weil das ist noch relativ kühl. Aber werden heute noch bis zu 28 Grad.
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0: Ja, das läuft ganz chillig auf den Straßen. Da ist alles frei.
7: Blitzer.
0: Aber kann teuer werden, wenn es blöd läuft. Und Lea hat eingesehen. Vielen Dank zum Kickoff in den Donnerstag. Waldenburg, Altenburger Straße stehen so rum. Hast du noch was entdeckt? Dann sag Bescheid. 0800 50 5x die 9 oder schreib eine WhatsApp. Nummer dazu findest du auf energy.de/sachsen. Dein nächstes Energy Sachsen Verkehrsupdate kommt sofort, wenn es kracht. Gute Fahrt.
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0: Komm entspannt und easy rein in den vorletzten Tag der Woche. Natürlich ausgestattet mit Hits, die du liebst. Alle Farben. Wanna Dance gibt es gleich. Und ein Hit, der darf für mich in der Hitsommer-Playlist überhaupt nicht fehlen. Ich weiß, ich habe das schon tausendmal gesagt, aber er wird halt auch einfach immer besser gefühlt. Bebe Rexha und Faithless jetzt mit New Religion. Moin.
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0: Start hier in den Donnerstag. Hier ist Energy Sachsen um 7.39 Uhr. Freue dich jetzt auf Leonie und Callum Scott mit Stay. Und Leonie hatten wir übrigens auch schon mal im Interview. Und ich möchte ganz kurz einen kleinen Shoutout an meine Freunde rausgeben und vielleicht auch du an deine. Denn diese Frau hat ein richtig tolles Wochenendritual. Hör mal kurz.
1: Sonntag ist für mich immer so zu Hause sein, den ganzen Haushalt machen, mal eine Serie gucken und so. Und abends bin ich immer bei meiner besten Freundin hier in Berlin und bei ihrem Freund zu Hause. Das ist so unser Sonntagsritual. Die kochen dann für mich und wir machen dann einen Spieleabend und da kann man sich immer auf was freuen.
0: Soll ich dir mal was sagen? Ich bin dieser Freund für meine Freunde. Ich weiß nicht, wann ich das letzte Mal bei irgendjemandem war und dann hieß es so, du kannst gerne zum Abendbrot bleiben, sondern das ist immer andersrum. Die sagen immer so, oh, der Kühlschrank ist voll, kann ich heute hier bleiben? Und ich bin immer so, ich, ja klar, mach einfach. Ich möchte auch so Freunde.

Das ist so ein richtiger Chill-Outhit, finde ich. Leonie, Caleb Scott mit Stay by Energy Sachsen. 7:43 steht es gerade bei dir auf der Glocke. Wenn du um 8 los musst, haben wir jetzt noch genau 17 Minuten Zeit. Und die nutzen wir, um dich zu wetterpreparen. Also auf jeden Fall, auch wenn du gerade nicht weißt, wo sie ist, dann such sie halt noch schnell. Die Sonnenbrille, die musst du heute mitnehmen, denn es kommen bis zu 28 Grad auf uns zu. Straßencheckup, ganz schnell für dich und es geht wirklich schnell, da ist alles frei, aber es wird geblitzt und zwar in Waldenburg auf der Altenburger Straße. Knallwach mit Energy Sachsen, jede Viertelstunde mehr von Wetter und Verkehr. Gleich cooler Hit von Michael Schulte, vorher für dich alle Farben. Hier ist Energy Sachsen mit Max Music. Guten Morgen.

ist Energy Sachsen. Wunderschönen guten Morgen um 10 vor 8. Also lieber Freistaat, hier gehen richtig fette Props raus. Ich wusste schon immer, dass du eine coole Sau bist, aber nachdem ich gestern nach Hause gefahren bin im Auto und die Energy Sachsen Top 7 um 7 gehört habe, dann dachte ich mir wirklich so, also jetzt übertreiben wir es aber ein kleines bisschen, denn auf Platz 1 der Top 7 um 7, die du ja selber votest, war mein absoluter Lieblingshit gerade. Das ist Chillout-Vibe. Das ist Energy Sachsen Hitsommer-Feeling. Und das ist Miles Smith mit Heaven. Ey, wie leichtfüßig der einfach singt. Hör doch mal. So toll. Hat auch ein neues Album rausgebracht und du feierst es scheinbar genauso wie ich. Denn jeden Tag auf energy.de/sachsen votest du deine 7 Favorite Hits in die Playlist rein, damit du einen perfekten Feierabend hast. Lass den gerne heute mal drin. Ich fahre heute wieder 19 Uhr nach Hause. Das wird schön. Miles Smith. Jetzt erstmal reinkommen hier bei Energy Sachsen mit De Niro und Gigi De Agostino in My Mind. Schönen guten Morgen.

0: Belong Together. Hier bei Energy Sachsen. Wunderschönen guten Morgen. Geil, dass wir zusammen schnell wach werden um 7.56 Uhr. Max Music ist für dich hier. Freu dich gleich auf BTS Swim. Neu und Clock Clock. Out of the Dark. Guten Morgen.
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0: Technischen Universität Dresden wird heute ausnahmsweise mal gefeiert statt gelernt. Ab 16 Uhr geht es nämlich mit den ersten Acts los und du kannst dich unter anderem auf Artists wie Yassin, von wegen Lisbeth, Dani, Lia und viele weitere freuen. Das Festival kann auch von Nichtstudenten besucht werden. Also, ich würde sagen, nichts wie hinter und ich wünsche dir ganz viel Spaß.
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0: 7.59 Uhr. Tag.
2: Ich bin Dirk. Hallo. In Dresden geht heute die neue Chipfabrik von Infineon an den Start. 5 Milliarden Euro sind in das Megaprojekt geflossen. 1 Milliarde davon hat der Staat zugeschossen. Silas Quiring berichtet.
3: 3 Monate früher als geplant ist die neue Chipfabrik fertig geworden. Die Smart Power Fab ist ein Anbau an das bestehende Werk im Dresdner Norden. Es entstehen 1000 neue Arbeitsplätze. Mit der neuen Fabrik will Europa unabhängiger werden von Asien und den USA. Nächstes Jahr will auch TSMC eine Fabrik in Dresden eröffnen und damit 2000 weitere Arbeitsplätze schaffen. Global Foundries baut seinen Standort ebenfalls aus.
2: Das ging tatsächlich fix. Union und SPD haben sich offenbar schon am ersten Tag ihres Koalitionsgipfels auf ein großes Reformpaket geeinigt. Mit dabei eine Einkommenssteuerreform sowie Vorhaben in den Bereichen Arbeitsmarkt, Wachstum und Bürokratieabbau. Details gibt's am Vormittag. Die Leipziger packen mit an. Mehr als 200 Freiwillige haben in den letzten Tagen geholfen, die Straßenbahnschienen zu reinigen. Hitzeschäden hatten den Straßenbahnverkehr am Wochenende lahmgelegt. Mittlerweile fahren 6 Linien wieder auf Teilabschnitten. Aufatmen im Landkreis Sächsische Schweiz-Osterzgebirge. Dort dürfen Menschen jetzt wieder in den Wäldern wandern. Das war wegen der Hitze und mit Blick auf die Waldbrandgefahr letzte Woche verboten worden. Mittlerweile hat es geregnet. Die Gefahr ist damit deutlich gesunken. Belgien, England und die USA stehen im Achtelfinale der Fußball-WM. England setzte sich 2:1 gegen die Demokratische Republik Kongo durch. Belgien 3:2 nach Verlängerung gegen den Senegal und Co-Gastgeber USA siegte gegen Bosnien-Herzegowina 2:0.
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0: Jetzt schon mal die ersten Sunny Vibes abgreifen und mit Good Vibes Only in den Donnerstag reinstarten. Das ist Energy Sachsen Hitsommer, Baby. Um 17 Grad haben wir gerade. Um 17 Grad, na genau. 17 Grad haben wir gerade. Geht heute noch weiter rauf auf bis zu 28.
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0: Ist alles frei auf den Straßen, kann aber teuer werden.
1: Blitzer.
0: Vor allem in Waldenburg, wenn du da unterwegs bist und dann auf der Altenburger Straße. Meldet nämlich Lea, Good News, sie ist nicht durchgesaust, aber trotzdem hat sie es durchgegeben. Vielen Dank. Wenn du noch was gesehen hast, dann sag Bescheid. 0850 5x die 9 oder schreib eine WhatsApp. Nummer dazu findest du auf energy.de/Sachsen. Dein nächstes Energy Sachsen Verkehrsupdate kommt sofort, wenn es kracht. Gut Fahrt.
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0: Alexa, starte Energy Sachsen.
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0: Ja, wunderschönen Start hier in den Donnerstag. Hier ist dein Top-Dealer für die meisten Hits, die meiste Musik. Freu dich gleich auf meine gefühlte Blumenwiese in der Energy Sachsen Hitsommer-Playlist. Olivia Dean hat einen rausgeschallert und zwar Man I Need. Es hat so einen entspannten, schönen Vibe, den gönnen wir uns gleich. Vorher für dich ein bisschen was mit Beat. Kato, turn the lights off. Jetzt!
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0: Mr. Jet Set, Robert Schulz, hier bei Energy Sachsen. Wunderschönen guten Morgen am Donnerstag um 8.09 Uhr. Ey, heute Abend heißt es wieder Fernsehtime, denn es geht um den nächsten Einzug ins Achtelfinale. Spanien zockt heute in der Fußballweltmeisterschaft gegen Österreich. Mein Tipp, ganz klar, Spanien wird das Ding gewinnen. Wobei gestern der Kongo gegen England ja auch ein tatsächliches Ding war. Also ich habe zwischenzeitlich gehofft, auch vielleicht macht es doch Kongo. Aber ich glaube, das Ding ist heute Abend ziemlich safe. Ich sage 2-1 für Spanien. Schauen wir mal, was wird. Aber damit du so ein bisschen klug scheißen kannst, ist wieder Crewmember Jasper am Start.
1: Der Turnierfavorit und Europameister Spanien kann nicht nur Tapas und Sangria, sondern auch Süßigkeiten. Die Atzen haben nämlich die legendären Lollis Chupa Chups erfunden. In Spanien sagst du nicht Gesundheit, sondern Jesus. Man dachte früher nämlich, dass das Niesen bedeutet, dass man Stress mit bösen Geistern hat. Und klar, da kann nur einer helfen. Herr Jesus.
2: Jesus.
1: Außerdem können die Spanier nicht nur richtig gut Fußball zocken, sondern auch ordentlich Stimmung machen.
3: Venga, vamos, vamos, vamos, vamos.
1: Denn Spanien gilt nach Japan als das zweitlauteste Land der Welt.
2: Salsa.
1: Im Energy Sachsen Game of the Day spielen die Spanier heute im 16. Finale gegen Österreich.
2: Grüß Gott.
1: Hier ist es offiziell verboten, Adelstitel zu benutzen. Wenn du dich trotzdem Graf, Freiherr oder von was auch immer nennst, riskierst du eine Geldstrafe. Kurioserweise beträgt die aber nur 14 Cent.
2: Fuck, fuck, fuck.
1: Ein kleiner Ort in Österreich heißt einfach fucking.
2: Fuck!
1: Österreich ist zwar klein, aber oho. Ist ein echtes Land der Superlative, denn hier gibt's einfach die größte Eishöhle der Welt. Kannst sogar Touren buchen und dich mal schön abkühlen, passt ja zu der heißen Jahreszeit, denn selbst im Sommer sind die Temperaturen hier rund um den Gefrierpunkt. Das wird auf jeden Fall ein krasses Game. Spanien ist haushoher Favorit. Mein Take ist, dass Österreich gut mitspielt, es ins Elfmeterschießen schafft und dann wie wir Deutschen richtig reinwastet.
2: Alle verschossen.
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0: Einer meiner Favorite Hits gerade, Out of the Dark, hier bei Energy Sachsen. Ey, morgen ist es endlich soweit. Die Sommerferien starten im Freistaat. Der Tag, auf den alle Schüler seit Ostern hinarbeiten. Ey, noch zwei Filme gucken und dann beginnt die Peak-Ferienzeit. Ganz kurze Q&A. Sina aus Dresden, wo geht's denn für dich eigentlich hin in Urlaub?
1: An der Ostsee, weil es einfach schön ist, weil es nicht weit ist. Man hat keinen Stress mit Flieger und lauter langer Anreise. Man setzt sich ins Auto, ist in ein paar Stunden da und dann hat man alles, was man braucht.
0: Checke ich sehr. Für mich wird es dieses Jahr auch das erste Mal an die Ostsee gehen. Also jetzt alleine, ohne Oma und Opa oder auch Mama und Papa. Es ist das erste Mal, wo es mich dahin verzieht. Ich hoffe ehrlich gesagt, dass das Wetter gut wird. Wobei, ich drücke die Däumchen. Ich meine, klar, neben Deutschland sind natürlich auch dieses Jahr wieder Spanien und die Türkei die beliebtesten Reiseziele der Sachsen. Vor allem aber die Türkei hat wegen Top-Preis-Leistungs-Verhältnis, den mega guten Stränden und kurzer Flugdauer halt viele Urlauber überzeugt. Aber auch tatsächlich jeder Fünfte in diesem Jahr macht so wie Sebastian aus Heidenau und bleibt einfach at home.
2: Wir bleiben zu Hause zwar, aber ich habe endlich mal Urlaub. Ich arbeite nämlich in der Altenpflege und da freut man sich immer, wenn man dann mal Urlaub hat.
0: Und das hast du dir auch wirklich mehr als verdient, Sebastian. Dann zieh auf jeden Fall zu Hause auch schön durch und entspann dich vor allem. Die große Frage ist doch, was sind denn so deine Sommerpläne? Schick das doch gerne mal fix per Sprachmemo rum an die 0351 28 98 9000. Hier ist Energy Sachsen. Komm entspannt in den Donnerstag mit Shabusi, a Bar Song Tipps.

0: Lost Frequencies hier bei Energy Sachsen um 8.27 Uhr. Moin!
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0: Du hast Bock auf die meisten neuen Hits, die meiste Musik? Na, dann hab ich doch die perfekte Playlist für dich. Gleich neu, Tame Impala und Jenny mit Dracula und Alex Warren, Fever Dream. Bleib dran.
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0: 8.30 Uhr, Tag.
12: Ich bin Dirk, hallo. In Dresden wird heute die neue Chipfabrik von Infineon eröffnet. In das Megaprojekt sind 5 Milliarden Euro geflossen. Der Staat hat 1 Milliarde zugeschossen. Europa will damit unabhängiger von Asien und den USA werden. Es entstehen 1000 neue Jobs. So schnell kann's gehen. Union und SPD haben sich auf ihrem Koalitionsgipfel offenbar auf ein großes Reformpaket geeinigt. Neben einer Einkommensteuerreform und Vorhaben zu Bürokratieabbau will Schwarz-Rot auch ans Wahlrecht ran. Wer seinen Wahlkreis gewinnt, soll laut Bild künftig wieder sicher im Bundestag landen. In Ludwigslust bei Schwerin hat die Feuerwehr am Morgen Patienten und Personal aus einem brennenden Krankenhaus gerettet. Für 2 Menschen kam allerdings jede Hilfe zu spät. Über 30 weitere wurden verletzt. Der Einsatz läuft aktuell noch, die Hintergründe sind unklar. Bei der Fußball-WM geht's für England, Belgien und Co-Gastgeber USA im Achtelfinale weiter. Alle drei haben ihre 16. Finalpartien gewonnen. Die Demokratische Republik Kongo, der Senegal und Bosnien-Herzegowina sind dagegen raus.
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0: Sonnenbrille auf, Date für den Freisitz heute Nachmittag ausmachen. Das ist auf jeden Fall deine To-Do für heute. Momentan noch relativ frischli bei 17 Grad, aber es geht heute noch deutlich nach oben bis zu 28 Grad. Sind drin.
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0: A13 Berlin Richtung Dresden zwischen Ruhland und Ortrand. Fahrt bitte vorsichtig, hier gab es einen Unfall. Und A14 Leipzig Richtung Nossen zwischen Nossen Nord und Nossen Ost. Hier liegen Metallteile auf der Straße.
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0: Immer noch nur ein Blitzer und zwar in Waldenburg auf der Altenburger Straße. Hast du noch was entdeckt, dann sag Bescheid. 0800 50 5 mal die 9 oder schreib eine WhatsApp. Nummer dazu findest du auf energy.de/Sachsen. Dein nächstes Energy Sachsen Verkehrsupdate kommt sofort, wenn es kracht. Gute Fahrt.
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0: Also manchmal verdiene ich wirklich den Award für den blödesten Menschen in ganz Sachsen. Ich glaube, ich habe mir gestern beim Fliege umbringen, weil die gerade bei mir rumgeflogen sind zu Hause, meine Hand angeprellt. Also sie ist auf jeden Fall ein bisschen dick. Ich wollte die halt so wegschnipsen und habe mich halt voll verrammelt. Naja, ich hoffe, dass dein Kickoff in den Tag ein bisschen entspannter war als meiner. Alex Warren gibt's hier gleich in der Hitsommer-Playlist mit Fever Dream und Leonie jetzt.
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0: Hi, Energy Sachsen läuft. Die meisten neuen Hits, die meiste Musik um 8.37 Uhr. Und du weißt doch Bescheid, du bist mittendrin im Energy Sachsen Hitsommer. Jeden Tag schicken wir dich zu den coolsten Festivals und Konzerten. Heute Morgen, da hat sich der liebe Richard aus Leipzig schon das nächste dicke Ding klar gemacht. Und er geht nämlich zum SMS, zum Saalburg Beach.
1: Ich war letztes Jahr auf dem Sonne-Mond-Sterne-Festival und das war absolut geil. Also ich kann da quasi meine Lieblings-Techno-Künstler sehen, die man sonst nur irgendwie von Social Media kennt oder einfach mal live dabei sein. Und vor allem alle so auf einmal. Ich habe halt mehrere Künstler, die ich liebe.
0: Ja.
1: Und ja, das ist halt Hammer, wenn ich dann an zwei Abenden alle abklappern kann.
0: Na Richard, dann haben wir doch einen Deal zusammen. Du gewinnst die Tickets fürs SMS. Glückwunsch.
1: Ja, geil. Cool. Danke dir.
0: So schnell kann es doch gehen und du bist doch der oder die Nächste. Heute Nachmittag, 17.10 Uhr. Da schickt dich Nando zum Break the Rules. Also Nummer abspeichern, damit du einfach noch schneller bist. 0351 28 98 9000. Hier ist Energy Sachsen. Moin.

0: Der neue Hit von Tame Impala und Jenny, Dracula, hier bei Energy Sachsen. Komm entspannt rein in den Donnerstag um 8.47 Uhr. Ey, alle Schüler lassen wahrscheinlich jetzt schon so die Stifte fallen. Guck mal, noch zweimal einen Film gucken und dann haben wir es doch auch geschafft. Dann sind die Sommerferien endlich am Stigge die Start. Und für alle, die jetzt gerade so im Urlaubsbuchprozess sind, pay attention. Es gibt ja tatsächlich wirklich Marketingabteilungen, die sich damit beschäftigen, dass die Anzeige für das Hotel eigentlich tausendmal geiler klingt, als es letztendlich ist. Und Crewmember Jasper hat da mal so einen kleinen Checkup für dich gemacht, dass wirklich bei deiner Urlaubsplanung alles ganz glatt läuft.
1: Das Hotel ist meernah. Das ist keine Garantie für direkten Strandzugang oder Meerblick. Das heißt einfach nur, dass das Meer irgendwo in der Nähe ist. Aber es kann theoretisch sein, dass eine vierspurige Autobahn oder ein ganzer Freizeitpark zwischen dir und dem Wasser ist. Dein Zimmer befindet sich auf der Meerseite. Ja, das ist ja schön und gut. Heißt aber auch nicht automatisch, dass du das Meer auch siehst. Vielleicht guckst du auch einfach nur an die Nachbarfassade. Und wenn bei deiner Buchung ein bisschen zu oft damit geworben wird, dass es frisch renoviert ist, würde ich auch stutzig werden. Denn das heißt nicht automatisch, dass das gesamte Hotel und alle Zimmer auf den neuesten Stand sind. Für den Hinweis frisch renoviert reicht es völlig aus, wenn man zum Beispiel die Lobby oder das Badezimmer modernisiert hat. Also am besten lieber einmal zu oft anrufen, nachfragen oder die 3D-Ansicht auf der Website checken. Das bieten inzwischen auch viele Hotels an. Und dann gehst du mit den richtigen Erwartungen in deinen Traumurlaub.

0: Hier ist Energy Sachsen. Wunderschönen guten Morgen. Um 8.57 Uhr.
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0: Du willst die meisten neuen Hits? Dann kriegst du doch die meiste Musik um 8.57 Uhr. Summer, my body isn't ready. Neu im Energy Sachsen Hit Update. Und Haven, bleib dran.
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0: Hey, heute Abend geht's für dich auf eine richtig besondere Party. Die Afterwork-Party im Carola-Schlösschen.

0: Dresden. Einfach draußen feiern, den Blick auf den beleuchteten Carolasee genießen und dazu noch fette Beats pumpen? Was willst denn du mehr? Disco, House, 80er, 90er, aber auch so ein bisschen Afterwork Classics? Das klingt nach einem perfekten Abend für mich. 19 Uhr ist Start. Viel Spaß!
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0: Genau, neuen Tag.
2: Ich bin Dirk. Hallo. In Dresden wird heute die neue Chipfabrik von Infineon eröffnet. In das Megaprojekt sind 5 Milliarden Euro geflossen. Der Staat hat 1 Milliarde zugeschossen. Europa will damit unabhängiger von Asien und den USA werden. Es entstehen 1000 neue Jobs. Schwarz-Rot schwingt die Reformkeule. Die Spitzen von Union und SPD haben sich auf ein großes Reformpaket geeinigt. Klar ist schon, dass es um die Reform der Einkommensteuer sowie Vorhaben zu Rente, Arbeitsmarktwachstum und Bürokratieabbau geht. Details verraten die Parteichefs in diesen Minuten. In Ludwigslust bei Schwerin hat die Feuerwehr am Morgen Patienten und Personal aus einem brennenden Krankenhaus gerettet. Für 2 Menschen kam allerdings jede Hilfe zu spät. Über 30 weitere wurden verletzt. Der Einsatz läuft aktuell noch, die Hintergründe sind unklar. Mit Spachtel, Spaten und Gasbrenner haben in den letzten Tagen viele Freiwillige dabei geholfen, das Straßenbahnnetz in Leipzig wieder in Gang zu bringen. Durch die Hitze am Wochenende war Fugenmasse herausgequollen, die muss jetzt entfernt werden. Stefan Röll von den Verkehrsbetrieben sagte uns.
3: Der Dank ist annähernd grenzenlos, muss ich sagen. Also ich glaube, ich kann im Namen der gesamten LVB sagen, dass wir überwältigt sind. A, über das ungefragte Angebot, was wir erhalten haben, welches wir dann auch sehr, sehr gerne angenommen haben. Über die Menschen, die sich aufgemacht haben, hier zu sein. Und natürlich über das, was wir damit schaffen, um unsere Aktivitäten zu beschleunigen.
2: Die LVB hoffen, dass im Laufe der nächsten Woche wieder alles nach Plan läuft. Bei der Fußball-WM geht's für England, Belgien und Co-Gastgeber USA im Achtelfinale weiter. Alle drei haben ihre 16. Finalpartien gewonnen. Die Demokratische Republik Kongo, der Senegal und Bosnien-Herzegowina sind dagegen raus.
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0: Sunny Vibes abgreifen kannst du auf jeden Fall heute am Donnerstag bei 18 Grad momentan. Und wir schnippen noch ordentlich nach oben. Bis zu 28 Grad sind heute drin für dich.
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0: Lass mal ganz schnell auf die Straßen gucken. A4 Chemnitz Richtung Görlitz zwischen Dresden Flughafen und dem Dreieck Dresden Nord. Vorsicht, hier liegen Reifenteile auf der Straße. A17 Dresden Richtung Prag zwischen Baretal und Bad Gottleuba. Hier gab es einen Unfall. Die B169 Döbeln Chemnitz ist zwischen Hainichen und Gersdorf in beiden Richtungen zu. Hier ist nämlich irgendwie die Fahrbahn ganz doll verschmutzt.
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0: Dresden-Strehlener Straße stadteinwärts. Meldet Marie, danke fürs Knallwachsein. Und in Waldenburg immer noch auf der Altenburger Straße. Hast du noch was entdeckt, dann sag Bescheid. 0800 50 5x die 9 oder schreib eine WhatsApp. Nummer dazu findest du auf energy.de/Sachsen. Dein nächstes Energy Sachsen Verkehrsupdate kommt sofort, wenn's kracht. Gute Fahrt.
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0: Hey da, guten Moini, am schon wieder Donnerstag. Es ist Hitsommer angesagt. Jeden Tag erklärst du dir Tickets für die coolsten Festivals und Konzerte. Heute Nachmittag 17.10 Uhr hat Nando das nächste Brett für dich, und zwar das Break the Rules Festival. Vorher gibt es natürlich noch Hits ohne Ende, die du liebst. Harry Styles gleich neu mit American Girls und jetzt Taylor Swift.
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0: eine super geil außergewöhnliche Stimme, dieser Dude. Miles Smith um 9.09 Uhr und jetzt kommt noch jemand mit einer sehr außergewöhnlichen Stimme.
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0: Wow. Und hol die Taschentücher raus, ey. Hier ist jetzt gerade so ein bisschen Herzschmerzalarm angesagt mit Somber. My Body Isn't Ready. Es geht um eine Liebesgeschichte. Also, dass er selber sagt, ich mag dich ganz doll gern, aber ich bin einfach noch nicht bereit und ich möchte eigentlich auch erst die Person sein und werden, die du verdienst. Ganz emotional, ganz schön und ganz neu. Nur für dich und zuallererst bei Energy Sachsen. Das ist Somber. My Body Isn't Ready. Hier ist Max Music. Komm entspannt rein in deinen wohlverdienten Morgen. Tag!

0: Haven und Iran. Kommt chillig rein in den Donnerstag hier bei Energy Sachsen um 9.19 Uhr und freu dich jetzt auf Harry Styles' American Girls. Sina aus Leipzig, sag mal, was sagst du zu mit?
1: Dieses Lied ist einfach zurzeit mein Gute-Laune-Lied und jedes Mal, wenn es kommt, stelle ich auf volle Lautstärke und tanze dazu mit und habe dann einfach nur noch eine super Stimmung. Also ich lieb's.
0: Ich verstehe das total. Macht einfach auch einen guten Summer-Vibe passend zum Energy Sachsen-Hit-Summer. Harry Styles, American Girls. Jetzt, guten Morgen.

0: Lipa hier bei deiner Nummer 1 für die meisten Hits. Energy Sachsen 9 und 29 haben wir es, ob vielleicht gerade im Büro oder im Auto auf dem Weg zum Außentermin. Ich drop dir Hits gleich. Receive Bruno Mars, Apathy. Und dann gibt's natürlich auch noch Kygo, Save My Love. Bleibt dran.
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6: 9.31 Uhr. Guten Morgen.
7: Ich bin Dirk. Hallo.
8: In Dresden geht heute die neue Chipfabrik von Infineon an den Start. In das Megaprojekt sind 5 Milliarden Euro geflossen, 1 Milliarde vom Staat. Es entstehen 1000 neue Jobs. Europa will damit unabhängiger von Asien und den USA werden. Schwarz-Rot schwingt die Reformkeule. Die Spitzen von Union und SPD haben sich auf ein großes Reformpaket geeinigt. Klar ist schon, dass es um die Reform der Einkommensteuer sowie Vorhaben zur Rente, Arbeitsmarkt, Wachstum und Bürokratieabbau geht. Details verraten gerade die Parteichefs. In Plauen sollten Autofahrer an mehreren Kreuzungen bald genauer hinschauen. 4 neue Blitze hat die Stadt installiert, unter anderem an der Böhler Straße und der Straße der Deutschen Einheit. Dort läuft bereits die Tempokontrolle. Ab Mitte des Monats blitzt es dann auch, wenn man bei Rot über die Kreuzung fährt.
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6: Das ist so ein richtig schöner Hitzsommertag. Mach den Date mit deinen Lieblingsleuten irgendwie heute Nachmittag im Freisitz aus, da kann man gut abfeiern. 20 Grad haben wir gerade, geht heute noch ein bisschen weiter hoch auf bis zu 28 und die Sonne, die gibt auf jeden Fall Vollgas.
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6: Gucken wir mal ganz schnell auf die Straßen, was da so los ist, wenn sich hier Windows 95 hochgefahren hat. So, guck mal, jetzt sind wir da. A4 Chemnitz Richtung Dresden zwischen Siebenlehn und dem Dreieck Nossen. Hier steht ein kaputtes Auto auf der rechten Seite. A4 Chemnitz Richtung Görlitz zwischen Dresden Flughafen und dem Dreieck Dresden Nord. Da liegen Reifenteile rum. A17 Dresden Richtung Prag zwischen Baretal und Bad Gottleuber. Da gab es einen Unfall. Und die B169 Döbeln Chemnitz ist zwischen Hainichen und Gersdorf in beiden Richtungen zu. Der Grund ist eine dreckige Straße.
0: Blitzer.
6: Schopau, alte Marienberger Straße. In Dresden auf der Strehlener Straße stadteinwärts. Und in Waldenburg auf der Altenburger Straße. Hast du noch was entdeckt, dann sag Bescheid. 0800 50 5x die 9 oder schreib eine WhatsApp. Nummer dazu findest du auf energy.de/Sachsen. Dein nächstes Energy Sachsen Verkehrsupdate kommt sofort, wenn es kracht. Gute Fahrt.
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6: Na, da gehen wir nochmal rein in den Donnerstag. Gleich mit meiner persönlichen Herausforderung des Tages, das Energy Sachsen. Was bin ich? Eine Minute habe ich Zeit herauszufinden, was du so treibst. Bilanz der letzten Tage? Eine Katastrophe. Aber vielleicht wird es ja heute besser. Meld du dich doch auch gerne mal an mit dem Text Berufe raten. 0351 28 98 9000. Dann gucken wir mal, wen ich heute kennenlerne nach 2 Hits. Vorher Joe und Olivia Rodrigo.
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0: Also kurzer Wochenrecap, es ist ja so blöd gelaufen alles. Ich guck mal, ob es heute besser wird.
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0: Einen wunderschönen guten Morgen, Matthias aus Leipzig.
3: Hallo, hi.
0: Ich grüße dich, na, alles gut bei dir?
3: Na, freilich.
0: Das klingt hervorragend. Matthias, ich möchte gerne deinen Beruf herausfinden.
3: Ja.
0: Meinst du, dass ich das schaffen kann oder ist es aussichtslos?
3: Aussichtslos nicht. Ich werde es versuchen.
0: Okay, pass auf. Ich habe eine Minute Zeit, du antwortest nur mit Ja und Nein und dann würde ich sagen, ich starte mal die Zeit genau ab jetzt. Verkaufst du etwas?
3: Nein.
0: Bietest du eine Dienstleistung an?
3: Ja.
0: Machst du etwas Kreatives?
3: Auf alle Fälle. Ja.
0: Du hast eine sehr angenehme, ruhige Stimme. Musst du viel mit deiner Stimme machen?
3: Ja.
0: Stehst du manchmal auf Bühnen?
3: Vielleicht.
0: Bist du eine Art Schauspieler vielleicht?
3: Nein.
0: Nein, aber bist du eine Art Coach?
3: Ja.
0: Ja, bist du vielleicht ein Stimmtrainer?
3: Nein.
0: Nein, du bist ein Coach. Bist du vielleicht so Selbstbewusstseinscoach?
3: Nein.
0: Bist du Hypnotiseur?
3: Nein.
0: Nein. Aber ist es vielleicht eher in die sportliche Richtung ein Coach sein?
3: Nein.
0: Bist du Model-Coach?
3: Nein.
0: Och Mann, oh Matthias. jetzt bin ich... Aber... Nee, ich habe keine Ahnung, Matthias, die Zeit ist auch vorbei. Was machst du denn beruflich?
3: Also ich bin Ausbilder, eigentlich bei Porsche in der Berufsausbildung.
0: Ah.
3: Und wir haben aber eine... Erlebniswerkstatt in der Stadt Leipzig, in Plagwitz. Und dort bin ich Trainer und wir führen hier Kurse durch für Schulkinder, für Schulklassen.
0: Ach, ist das toll. Was macht ihr denn dann da in diesen Kursen?
3: Ja, also wir wollen auf jeden Fall die Technik ein bisschen erlebbarer machen, dass man überhaupt erstmal ein Bewusstsein hat, was passiert da, wie geht das Ganze. Wir sehen ja jede Menge Autos auf den Straßen rumfahren. Wie werden die denn zusammengebaut? Was brauchen wir alles dafür? Wer macht das? Wir haben auch eine kleine Metallwerkstatt. Ja, kann man ein bisschen werkeln drin.
0: Matthias, ich sage tausend Dank, dass du dir die Zeit genommen hast. Und es ist schade, dass ich kein Schulkind mehr bin, sonst würde ich mal vorbeikommen.
3: Sehr gerne. Immer rein spaziert.
0: Dann sage ich dir noch eine schöne Restwoche, mein Lieber, und bis hoffentlich bald.
3: Jawohl, vielen Dank. Mach's gut. Ciao.
0: Ciao.
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8: Heute ist Wünsch dir was angesagt. Es ist nämlich Swipe the Night im Der Lude in Dresden. Du hast die Wahl und suchst die Songs aus und dann wird richtig nice abgedanced mit deinen Friends. Ab 22 Uhr geht's los. Ganz viel Spaß. 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
8: Finally, da ist er wieder, der Sommer. Bei dir in Dresden hast du gerade 21 Grad und in Görlitz sind 20 Grad. Und es wird sogar noch ein bisschen wärmer, bis zu 28 Grad sind heute drin. Dazu gibt es dann ganz viel Sonne und trocken bleibt es heute auch noch.
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2: Auf der A4 Chemnitz Richtung Dresden, zwischen Chemnitz Mitte und Chemnitz Glöser, sind Personen auf der Straße. Und weiter, zwischen Siebenlehen und dem Dreieck Nossen, steht ein kaputtes Auto auf der rechten Spur. Auch auf der A4 Richtung Görlitz, zwischen Dresden Flughafen und dem Dreieck Dresden Nord, liegen Reifenteile auf der Straße. In der Gegenrichtung, A4 in Höhe Dresden Altstadt, liegen mehrere Spanngurte auf der Fahrbahn. A17 Dresden Richtung Prag, zwischen Baretal und Bad Gottleuba, hat's gekracht. B169 Döbeln-Chemnitz zwischen Hainichen und Gersdorf ist in beiden Richtungen gerade dicht. Da ist die Fahrbahn gerade stark verschmutzt.
1: Blitzer.
2: In Leipzig in der Paunsdorfer Allee beidseitig. In Schopau stehen sie in der alten Marienberger Straße in der 30er-Zone. In Dresden wird geblitzt in der Strehlener Straße stadteinwärts. Und dann hat die liebe Lea uns noch eingemeldet in Waldenburg in der Altenburger Straße. Hast du auch noch was entdeckt? Ein Stau oder einen Blitzer? Dann rufst du einfach auch durch unter der 0800 50 5 mal die 9 oder schickst eine WhatsApp rein. Die Nummer gibt's auf energy.de/Sachsen. Dein nächstes Energy Sachsen Verkehrsupdate kommt dann sofort, wenn's kracht.
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2: Happy Donnerstag! Wir upgraden die Laune im Office jetzt mit unserer Pizza-Hit-Pause. Den 100€ Freddy Fresh-Gutschein hat sich heute David Graupner aus Zwickau gesaved. Zusammen mit seinem Team von Hassmann Haustechnik in Hof gönnt er sich Pizza auf unseren Nacken. David, melde dich innerhalb der nächsten 10 Hits unter der 0351 28 98 9000. In der Zeit starten wir erstmal zusammen rein in unserem Vormittag mit Bebe Rexha, New Religion.
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0: Energy Sachsen läuft mit der meisten Musik gleich nach halb. Kato, der aktuelle Hit, Turn the Lights Off. Und direkt davor hört zum Purple Disco Machine Wonderful Life.
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0: Bei dir in Leipzig aktuell 21 Grad und in Chemnitz hast du 20 Grad. Mega Hitsommerwetter haben wir heute. Sonne pur bei Höchstwerten bis zu 28 Grad. Die nächsten Tage können sich mal so ein paar Wölkchen vor die Sonne schieben. Sonst wirklich perfekte Ausflugstemperaturen bei um die 24 Grad.
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0: Auf der A4 Chemnitz Richtung Dresden zwischen Chemnitz Mitte und Chemnitz Glöser sind Personen auf der Straße. Auf der A4 Chemnitz Richtung Dresden zwischen der Raststätte Dresdner Tor Süd und dem Dreieck Dresden West hat's gekracht, da ist auch gerade gesperrt. A4 Chemnitz Richtung Görlitz zwischen Dresden Flughafen und dem Dreieck Dresden Nord liegen Reifenteile auf der Straße. B6 Görlitz Bautzen zwischen Görlitz und Markersdorf liegt in beiden Richtungen Kies auf der Fahrbahn. B169 Döbeln Chemnitz zwischen Hainichen und Gersdorf ist in beiden Richtungen dicht wegen der verschmutzten Fahrbahn.
1: Blitzer.
0: In Chemnitz ist ein Blitzer in der Wolgograder Allee Richtung Südring in Höhe der Markersdorfer Straße. In Görlitz in der Reichertstraße in beiden Richtungen. In Leipzig stehen sie in der Paunsdorfer Allee. In Schopau haben wir einen Blitzer in der alten Marienberger Straße. In Dresden in der Strehlener Straße und in Waldenburg in der Altenburger Straße. Hast du sonst noch was entdeckt? Einen Stau oder einen Blitzer? Dann rufst du einfach mal durch unter der 0800 50 5 mal die 9 oder schickst eine WhatsApp rein. Die Nummer gibt's auf Energy. .de/Sachsen. Dein nächstes Energy Sachsen Verkehrsupdate kommt dann sofort, wenn's kracht.
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1: 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Und jetzt willst du mal eine Runde Pizza ausgeben auf unseren Nacken?
2: Ja, genau. Das war der Wunsch.
1: Ja, und während du auf den Straßen bei uns in Sachsen unterwegs bist, hat sich's doch wirklich gelohnt, dass du den ganzen Tag Energy Sachsen anhast.
2: Ja, ne, immer.
1: Glückwunsch zur Pizza-Hit-Pause.
2: Vielen Dank, vielen Dank.
1: Meld du dich jetzt auch am besten schon mal an auf energy.de/Sachsen. Morgen kurz nach 10 hörst du vielleicht auch schon deinen Namen und dann hast du 10 Hits Zeit, dich bei mir zu melden.
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0: Energy Sachsen@ Work läuft. Wir beide gehen hier ganz easy durch deinen Arbeitstag mit Olivia Dienst, So Easy to Fall in Love, und gleich in der nächsten Stunde auch der neue Hit von Leonie und Callum Scott, Stay.
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8: 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An der Technischen Universität Dresden wird heute ausnahmsweise mal gefeiert statt gelernt. Ab 16 Uhr geht's los mit den ersten Acts. Da freust du dich zum Beispiel auf Yassin von wegen Lisbeth, Dani Lia und viele weitere. Das Festival klingt richtig nice und ist übrigens für alle gedacht, nicht nur für Studenten. Viel Spaß!
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8: Kurz vor 11.
10: Ich bin Dirk. Hallo. Die schwarz-rote Koalition will Deutschland mit neuen Reformen voranbringen. Union und SPD haben sich auf einen ganzen Katalog verständigt. Geplant ist unter anderem eine Reform der Einkommenssteuer. Dadurch soll ein Durchschnittshaushalt laut Merz rund 600 Euro im Jahr mehr haben. Topverdiener sollen künftig mehr Steuern zahlen. Außerdem hat sich die Koalition darauf geeinigt, die telefonische Krankschreibung abzuschaffen. Eine AU brauchen Arbeitnehmer künftig ab dem ersten Krankheitstag. Dazu Kanzler Merz.
11: Das ist eine harte Entscheidung, das wissen wir. Aber wir können uns diesen Wettbewerbsnachteil durch lange Abwesenheiten in den Unternehmen nicht länger leisten.
10: Weitere Vorhaben: Sonntags- und Feiertagszuschläge sollen erhöht und die Ergebnisse der Rentenkommission bis Jahresende umgesetzt werden. Weniger Bürokratie für Unternehmen, strengere Regeln gegen Sozialmissbrauch, mehr Investitionen und schnellere Genehmigungen. Vizekanzler Klingbeil ist optimistisch.
12: Ich bin fest davon überzeugt, dass wir in wenigen Jahren auf diese Phase unseres Landes zurückgucken werden und sagen, es war richtig, weil die Wirtschaft wieder wächst, weil die Arbeitsplätze gesichert sind, weil der Staat wieder besser funktioniert, weil unser Gesundheitssystem wieder Weltklasse ist und weil die Kinder in unserem Land mit Zuversicht in ihre Zukunft gucken können. Das alles wollen wir erreichen und dann wird sich auch auszahlen, was wir heute für Veränderungen anstoßen.
10: In Dresden wird heute die neue Chipfabrik von Infineon eröffnet. In das Megaprojekt sind 5 Milliarden Euro geflossen. Der Staat hat 1 Milliarde zugeschossen. Europa will damit unabhängiger von Asien und den USA werden. Es entstehen 1000 neue Jobs. Und jetzt die News aus deiner Ecke mit André.
13: Für Dresden und die Lausitz.
14: Viele Dresdner wünschen sich vor allem bezahlbares Wohnen, mehr Klimaschutz und eine grünere Stadt. Das zeigt die Bürgerbeteiligung zum neuen Stadtentwicklungskonzept. Rund 7500 Dresdnerinnen und Dresdner haben online mitgemacht. Die Ergebnisse sollen jetzt bis Ende des Jahres in ein Konzept fließen. Sachsens Landwirte rechnen in diesem Jahr mit soliden Ernteerträgen. Nach dem meist zu trockenen Winter ging

0: die Anbauflächen für Gerste und Roggen zurück. Bei Weizen konnten sie dagegen leicht zulegen. Ein Gewinner des Klimawandels ist unterdessen die Sojabohne, die für Landwirte in Sachsen immer attraktiver wird, so Landesbauernpräsident Thorsten Krawczyk.
1: Es ist noch nicht so hochwirtschaftlich, wie wir uns das wünschen würden, aber sie wird zunehmend wahrgenommen und es ist ein ganz attraktives Futtermittel. Wir brauchen Soja. Und insofern würde das regional passen, wenn wir das entwickeln, aber da müssen Röstereien, Ölmühlen müssen sich da entsprechend entwickeln, wo eine Wertschöpfungskette entsteht, eine zusätzliche. Das wäre doch schön für unsere Gesellschaft.
0: Bus- und Bahnfahren in Ostsachsen wird einfacher. Die App Fertig gilt jetzt auch im ZVON-Tarifgebiet, also im Altkreis Bautzen und dem Landkreis Görlitz. Das Besondere, Fahrgäste checken bei einer Fahrt einfach ein und am Ziel wieder aus. Damit sucht die App automatisch das passende Ticket und den günstigsten Preis.
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3: Nen absolutes 10 von 10 Hitsommerwetter. Jetzt ist es schon richtig schön sommerlich angenehm. Bei 21 Grad bei dir in Chemnitz und in Leipzig hast du gerade sogar schon 22 Grad. Sonst kaum eine Wolke am Himmel. Da enjoyen wir heute richtig viel Sonne. Ich lieb's.
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3: Auf der A14 Nossen-Leipzig, da ist in beiden Richtungen sind da Personen auf der Straße zwischen Mutschen und Grimma. Auf der A4 Chemnitz Richtung Dresden zwischen der Raststätte Dresdner Tor Süd und dem Dreieck Dresden-West hat's gekracht. Da kommst du gerade nicht durch. Auf der B6 Görlitz-Bautzen zwischen Görlitz und Markersdorf liegt in beiden Richtungen Kies auf der Straße. B87 Torgau Richtung Leipzig zwischen Jesewitz und Taucher, auch da gab's einen Unfall.
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3: Im Kreis Meißen bei der Straße zwischen Moritzburg und Weinböhler in Höhe Auer wird geblitzt bei Tempo 70. In Chemnitz in der Wolgograder Allee Richtung Südring. In Görlitz stehen sie in der Reichertstraße. In Schopau in der alten Marienberger Straße. In Leipzig haben wir einen Blitzer in der Paunsdorfer Allee und dann noch einer in Dresden in der Strehlener Straße stadteinwärts. Hast du sonst noch was entdeckt? Dann rufst du einfach durch unter der 0800 50 5 mal die 9 oder schickst eine WhatsApp rein. Die Nummer gibt's auf energy.de/sachsen. Dein nächstes Energy Sachsen Verkehrsupdate kommt dann sofort, wenn's kracht.
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3: Wir beide gehen ganz smooth durch deinen Arbeitstag mit Hit Music Only, während du Mails checkst, das nächste Meeting vorbereitest und Kunden berätst, gönnst du dir jetzt Alex Warren mit dem aktuellen Hit Fever Dream.
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Sachsen hast du an. Die Sonne ist wieder mit am Start. Du gönnst dir Hit Music Only. Wir feiern den Hitsommer. Also es läuft doch wieder. Die absoluten Summer Vibes. Enjoyt auch gerade Callum Scott. Der fährt ja gerade wirklich von einem Open Air zum nächsten. Auf Insta schreibt er sogar, this summer is gonna be a cracking one. Und da bin ich mir auch sicher, der Sommer wird einfach geil. Vor allem mit den meisten neuen Hits bei Energy Sachsen. Jetzt der neue von Leonie und Callum Scott. Stay jetzt bei dir im Homeoffice, in der Werkstatt oder im Auto. Happy Donnerstag.

0: an deinem Vormittag läuft Energy Sachsen die Laune bei dir im Office. Boosten wir mit Hit Music Only und Free Ticks. Im Energy Sachsen Hitsommer schicken wir dich for free zu den coolsten Events bei uns in Sachsen. Heute Morgen zum Start in den Tag gab es für Richard aus Leipzig schon Tickets fürs Sonne-Mond-Sterne-Festival.
1: Ich war letztes Jahr auf dem Sonne-Mond-Sterne-Festival und das war absolut geil. Also ich kann da quasi meine Lieblings-Techno-Künstler sehen, die man sonst nur irgendwie von Social Media kennt oder einfach mal live dabei sein.
2: Na Richard, dann haben wir doch einen Deal zusammen. Du gewinnst die Tickets fürs SMS. Glückwunsch!
1: Ja, geil, cool. Danke dir.
0: Also, den ganzen Tag Energy Sachsen Lounge lohnt sich mal so richtig. Heute Nachmittag auf dem Weg rein in deinen Feierabend hauen wir auch schon die nächsten Tickets raus fürs Break the Rules Festival. 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Mein Favorite ist ja definitiv die Location. Das Break the Rules Festival ist nämlich direkt am Bärwalder See. Da springst du dann zwischendurch einfach mal noch fix ins Wasser. Also, heute 10 nach 5 haut Nando die Tickets raus. Alles für deinen absoluten Mega-Hit-Sommer. Energy Sachsen läuft mit den meisten neuen Hits, der meisten Musik jetzt bei dir im Office. Mikey's Mind mit Papa Ute.

0: 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Sachsen hast du an in deinem Hitsommer, den absolut nicesten Sommer, feiert auch Taylor Swift mit ihrer Traumhochzeit. Laut Insidern soll es ja morgen schon soweit sein. Da soll Taylor dann wohl endlich ihrem Travis Kelce heiraten. Wir gönnen uns jetzt auf jeden Fall ihren aktuellen Hit Opalite und direkt nach halb Samba mit Homewrecker.
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0: Bei dem absolut nicen Wetter da draußen ist die Laune bei dir im Office doch safe sowas von gut. Aktuell 23 Grad bei dir in Dresden und 23 Grad hast du aktuell auch in Leipzig. Die Sonne, die scheint dir heute den ganzen Tag rein ins Office. Kaum eine Wolke am Himmel und auch die nächsten Tage bleibt so schön sommerlich. Es wird aber Gott sei Dank nicht mehr so super duper heiß. Also morgen um die 24 Grad und auch da ist die Sonne wieder mit am Start.
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0: Auf der A14 Nossen-Leipzig, da ist in beiden Richtungen Vorsicht geboten, da sind Personen auf der Straße zwischen Mutschen und Grimma. A4 Chemnitz Richtung Dresden, zwischen der Raststätte Dresdner Tor Süd und dem Dreieck Dresden-West hat's gekracht, da ist gerade auch gesperrt. B6 Görlitz-Bautzen, zwischen Görlitz und Markersdorf liegen in beiden Richtungen, liegt Kies auf der Straße. In Dresden auf der B173 der Coventry-Straße, zwischen der Harry-Demba-Straße und der Gorbitzer Straße. Auch da gab es einen Unfall, kommst du gerade nicht durch. In Leipzig bei der Marschner Straße in Höhe der Käthe-Kollwitz-Straße, auch da hat's gekracht.
7: Blitzer.
0: Im Kreis Meißens bei der Straße zwischen Moritzburg und Weinböhler in Höhe Auer. In Chemnitz stehen sie in der Wolgograder Allee Richtung Südring. Görlitz in der Reichertstraße, in Schopau bei der alten Marienberger Straße. Und da haben wir noch zwei Blitzer, einmal in Leipzig in der Paunsdorfer Allee und in Dresden in der Strehlener Straße. Hast du sonst noch was entdeckt? Einen Stau oder noch einen Blitzer? Dann rufst du einfach durch unter der 0800 50 5 mal die 9 oder schickst eine WhatsApp rein. Gerne auch eine Memo. Die Nummer, die gibt's auf energy.de/Sachsen. Dein nächstes Energy Sachsen Verkehrsupdate kommt dann sofort, wenn's kracht.
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Sachsen läuft bei dir at work und Disziplin, Strategie und Talent zahlt sich nicht nur bei dir at work aus, sondern auch in der Popkultur. BTS hat es ja einfach geschafft, dass der K-Pop-Hype sogar zu dir ins Office schwappt. Die haben ja wirklich einen krassen Erfolg. Ich glaube, die sind auch echt crazy am Hustlen. Perfekt einstudierte Tanzchoreos, super aufwendige Musikvideos, sogar deren Privatleben ist gefühlt drauf eingestimmt. Also da ist wirklich alles bis ins kleinste Detail durchgeplant. Ich finde auch ein bisschen inspirierend. Jetzt der absolute Motivationsboost bei dir im Job. BTS mit dem neuen Hit Swim. 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

0: Die meisten neuen Hits, die meiste Musik bei Energy Sachsen. Gleich in der nächsten Stunde der neue von Tame Impala, Dracula. Absolut nicer Hit. Und dann holen wir dir die Summer Vibes rein ins Büro mit Robin Schulz, Sun Goes Down.
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0: Heute danste rein in deinen Feierabend bei der Afterwork-Party im Carola-Schlösschen in Dresden. Absolut nice Location mit dem Blick auf den Carola-See. Dazu gibt's richtig fette Beats von wechselnden DJs mit Disco, House, 80er und 90er Hits und natürlich Afterwork-Classics. Ab 19 Uhr geht's los. Have fun!
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0: Genau, 12 Uhr.
10: Ich bin Dirk. Hallo. Die schwarz-rote Koalition drückt jetzt beim Thema Reformen aufs Tempo. Union und SPD haben ein großes Reformpaket geschnürt. Unter anderem soll es bei der Einkommensteuer Entlastungen geben. Dazu SPD-Finanzminister Klingbeil.
11: Spätestens im Jahr 2028 wird durch die Maßnahmen, die wir jetzt auf den Weg bringen, erreicht werden können, dass Familien mit Kindern bis zu 600 Euro entlastet werden und mehr Geld in der Tasche haben.
10: Topverdiener sollen dagegen mehr Steuern zahlen. Die telefonische Krankschreibung soll außerdem wegfallen und Arbeitnehmer brauchen bereits ab dem ersten Krankheitstag eine AU. Unternehmen sollen vom Bürokratieabbau profitieren und die Ergebnisse der Rentenkommission sollen bis Jahresende umgesetzt werden. In Dresden geht heute die neue Chipfabrik von Infineon an den Start. In das Megaprojekt sind 5 Milliarden Euro geflossen, 1 Milliarde vom Staat. Es entstehen 1000 neue Jobs. Europa will damit unabhängiger von Asien und den USA werden. RB Leipzig startet mit einem Heimspiel gegen Borussia Mönchengladbach in die neue Bundesliga-Saison. Das hat die DFL bekannt gegeben. Gegen Meister und Pokalsieger Bayern München müssen die Leipziger am 6. Spieltag ran. Vizemeister Dortmund folgt am 14. Spieltag. Die neue Bundesliga-Saison startet Ende August. Und jetzt die News aus deiner Ecke mit André.
1: Für Dresden und die Lausitz.
12: Nach Ermittlungen gegen einen Mann aus Neukirch haben Spezialkräfte 2 Häuser durchsucht.

0: In den Gebäuden im Ortsteil Weißbach fanden die Beamten unter anderem größere Mengen Cannabis, Material für illegale Pyrotechnik, mehrere Schusswaffen und ein Blasrohr. Die Hintergründe sind noch unklar, gegen den 51-Jährigen wird weiter ermittelt. Zum offiziellen Erntestart haben die Landwirte in Sachsen vor finanziellen Problemen gewarnt. Auf der einen Seite sind die Verkaufspreise für viele Agrarprodukte zu niedrig, sagt der Landesbauernverband. Gleichzeitig werden Energie, Landmaschinen und auch Düngemittel immer teurer. Agrarminister Georg Ludwig von Breitenbuch.
1: Die Betriebe haben jetzt schon teuer Dünger eingekauft und zur nächsten Saison wird auf jeden Fall der komplett hohe Düngerpreis durchschlagen. Das heißt, diese politische Preissetzung, gerade beim CO2-Preis, ist in Frage, ob das eigentlich an diesem Standort geht in diesen Zeiten oder ob man hier auch eine Entlastung braucht.
0: Mit Blick auf die Ernte wird in diesem Jahr mit einem durchschnittlichen Ertrag gerechnet. Aufatmen im Landkreis Sächsische Schweiz-Osterzgebirge. Dort dürfen Menschen jetzt wieder in den Wäldern wandern. Das war wegen der Hitze und mit Blick auf die Waldbrandgefahr letzte Woche untersagt worden. Mittlerweile hat es geregnet, die Gefahr ist damit deutlich gesunken.
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3: Da enjoyen wir wirklich heute bestes Hitsommerwetter. Aktuell 23 Grad bei dir in Zwickau. Und in Dresden hast du auch 23 Grad. Dazu scheint die Sonne heute richtig fleißig. Die nächsten Tage sieht es ähnlich schön aus. Da können sich zwar mal so ein paar Wölkchen davor schieben. Trotzdem bleibt sommerlich warm bei um die 24 Grad.
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3: A72, Plauen Richtung Chemnitz, zwischen Zwickau Ost und Hartenstein gab es einen Unfall. Da ist die Straße gerade auf eine Spur verengt. B6 Görlitz-Bautzen, zwischen Görlitz und Markersdorf, liegt in beiden Richtungen Kies auf der Fahrbahn. In Leipzig bei der Marschner Straße in Höhe der Käthe-Kollwitz-Straße, auch da hat's gekracht.
2: Blitzer.
3: In Dresden stehen sie in der Strehlener Straße stadteinwärts. In Schopau in der alten Marienberger Straße in der 30er-Zone. In Leipzig wird geblitzt in der Paunsdorfer Allee beidseitig. In Görlitz in der Reichertstraße in beiden Richtungen. In Chemnitz haben wir Blitzer in der Wolgograder Allee Richtung Südring. Und im Kreis Meißen wird auch noch fleißig geblitzt bei der Straße zwischen Moritzburg und Weinböhler in Höhe Auer bei Tempo 70. Hast du sonst noch was entdeckt? Einen Stau oder einen Blitzer? Dann rufst du fix durch unter der 0800 50 5 mal die 9 oder schickst eine WhatsApp rein. Gerne auch eine Memo. Die Nummer, die gibt's auf energy.de/Sachsen. Dein nächstes Energy Sachsen Verkehrsupdate kommt dann sofort, wenn's kracht.
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3: Yes, nur noch einmal früh raus und hasseln und dann geht's auch schon rein ins Wochenende. Die Good Vibes, die holen wir dir jetzt schon auf die Arbeit. Jetzt Michael Schulte mit 5 a.m.
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In deiner Mittagspause hast du Energy Sachsen an mit den meisten neuen Hits, jetzt Tame Impala. Man könnte ja denken, dahinter versteckt sich eine ganze Band, aber es ist einfach Allround-Talent Kevin Parker alleine. Er schreibt die Hits, er singt sie und produziert alles selbst. Klingt mega geil. Mit dem neuen Hit hat er auch mal richtig abgeliefert. Jetzt Dracula von Tame Impala bei Energy Sachsen at Work.

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1: Ganz neu für dich am Start die neue Reality-Show Bad Boyfriends. Und es fängt auch erstmal wild an. Die Jungs denken nämlich, es geht auf einen Partyurlaub.
2: Ich hab gedacht, wir kriegen Wodka, Mann, Party.
3: Alle haben uns verarscht.
4: Scheiße, Digga.
5: Ich fühle mich so dumm.
6: Ich weiß gar nicht, was das soll eigentlich. Ich wollte eigentlich nur einen chilligen Urli machen mit den Boys. Und dann wird das gecrashed von den Mädels.
1: Nichts mit Urlaub. Reality-Sternchen Calvin Kleinen hat die Jungs erstmal nach Teneriffa gelockt. Doch eigentlich geht's darum.
7: Das wird den Jungs dann mal so ein bisschen gezeigt, sag ich mal einfach, wie bad sie sind und dass sie bad sind und wie man vielleicht daran arbeiten kann.
1: Die Mädels mussten nämlich schon einiges einstecken in ihren Beziehungen. Fremdgehen, Respektlosigkeit oder Lügen. Und genau das wird jetzt geändert. Die Jungs müssen lernen und zwar radikal.
8: Ich bin voll schadenfroh. Er tut mir so leid,
9: Leute.
1: Und die Jungs werden leiden. Die Bad Boyfriends schlafen ja zum Beispiel schon mal in richtig kleinen Campern und müssen sich in Spielen beweisen.
10: Ich freue mich sehr auf den schockierenden Test. Es ist natürlich sehr interessant zu sehen, ob die uns wirklich zuhören oder ob es da reingeht und da raus.
1: Ich sag mal so, selbst ich fand die ersten Spiele schon sehr schockierend. Man muss sich ja immer überlegen, die sind teilweise echt schon lange zusammen. Und dann läuft das Quiz mit echt einfachen Fragen so.
11: Was ist das Talent deiner Freundin Alessandra?
12: Die ist sehr lustig.
11: Joko, es geht jetzt okay. Um Angelika, okay?
12: Okay.
11: Wie ist der Vorname von Angelikas Papa?
12: Keine Ahnung, der ist Busfahrer in Polen, ich kenne den nicht.
11: Hä?
1: Okay, ein Versuch haben sie noch. Irgendeiner von den Jungs muss doch wohl die Eltern seiner Freundin beim Namen kennen.
13: Ich wusste, wenn die Frage kommt, dann war es das.
14: Keine Ahnung, Basel.
1: Oh je, never mind. Ja, die Jungs müssen bei Bad Boyfriends echt noch einiges lernen. Die neue Reality-Show streamst du ab sofort bei RTL+.
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1: Jetzt einen Hitsommer-Banger von Kaigo und Khalid. Die holen dir die Sonne rein ins Ohr.

0: Energy Sachsen läuft. Wir laden die Akkus in deiner Mittagspause mal richtig auf mit Benson Boone, Sorry I'm Here for Someone Else und gleich nach halb Bibi Rexha mit New Religion.
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4: Bei dir in Zwickau hast du aktuell 24 Grad und in Chemnitz sind es 23 Grad. Die Sonne, die scheint dir heute den ganzen Tag ins Office. Und Good News, auch wenn du Feierabend hast, dann sind da wirklich noch die Summer Vibes mit am Start. Die nächsten Tage sieht es ähnlich schön aus. Da können sich zwar mal so die ein oder anderen Wölkchen vorschieben. Trotzdem bleibt das Sommerwetter bei uns bei um die 24 Grad.
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4: A72, Plauen Richtung Chemnitz, zwischen Zwickau Ost und Hartenstein hat's gekracht, da ist die Fahrbahn aktuell auf eine Spur verengt. Einen Unfall gab's auch in Leipzig bei der Marschner Straße in Höhe der Käthe-Kollwitz-Straße.
20: Blitzer.
4: Im Kreis Meißen bei der Straße zwischen Moritzburg und Weinböhler in Höhe Auer bei Tempo 70. In Chemnitz wird geblitzt in der Wolgograder Allee Richtung Südring. In Görlitz bei der Reichertstraße, Leipzig, Paunsdorfer Allee, in Schopau bei der alten Marienberger Straße und einen haben wir noch in Dresden in der Strehlener Straße. Wenn du noch was entdeckst, dann meldest du dich fix unter der 0800 50 5 mal die 9 oder schickst eine WhatsApp rein. Die Nummer gibt's auf energy.de/sachsen. Dein nächstes Energy Sachsen Verkehrsupdate kommt dann sofort, wenn's kracht.
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0: nicht.
1: Energy, Sachsen läuft bei dir im Job jetzt Harry Styles. Der Brite tourt ja gerade ein bisschen durch England, reißt da wirklich die Bühne ab im Wembley Stadion in London. Jetzt rockt er mit dir aber den Arbeitstag. Der neue Hit American Girls bei Energy Sachsen. 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

0: Energy Sachsen hast du an, gleich in der nächsten Stunde. Der neue Hit von Olivia Rodrigo, Drop Dead, und auch für dich am Start. Kato mit Turn the Lights Off.
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14: Heute ist Wünsch dir was angesagt. Es ist nämlich Swipe the Night in der Lude in Dresden. Du hast die Wahl und suchst die Songs aus und dann wird richtig nice abgedanced mit deinen Friends. Ab 22 Uhr geht's los. Ganz viel Spaß. 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
14: Genau, 13 Uhr.
15: Ich bin Dirk. Hallo. Der Chip-Riese Infineon hat jetzt seine neue Fabrik in Dresden eröffnet. 5 Milliarden Euro sind in das Megaprojekt geflossen. 1 Milliarde davon hat der Staat zugeschossen. Es entstehen 1000 neue Arbeitsplätze. Mit der neuen Fabrik will Europa unabhängiger werden von Asien und den USA. Nächstes Jahr will auch TSMC eine Fabrik in Dresden eröffnen und damit 2000 weitere Arbeitsplätze schaffen. Global Foundries baut seinen Standort ebenfalls aus. Die schwarz-rote Bundesregierung will jetzt beim Thema Reformen Nägel mit Köpfen machen. Die Koalitionsspitzen haben eine Steuerreform angekündigt. Unter anderem soll die Einkommenssteuer gesenkt werden, Kanzler Merz sagt.
16: Wer unter Teuerung, Inflation und stagnierenden Löhnen am meisten leidet, wird entlastet. Wir rechnen mit bis zu 600 Euro pro Jahr für einen Durchschnittshaushalt.
15: Außerdem soll die Rentenreform noch bis Jahresende umgesetzt werden und die telefonische Krankschreibung wegfallen. Stattdessen braucht es wieder ab dem ersten Krankheitstag eine Bescheinigung. Auch Sonntags- und Feiertagszuschläge sollen erhöht werden. Für RB Leipzig startet die neue Bundesliga-Saison mit einem Heimspiel. Ende August kommt Borussia Mönchengladbach in die Red Bull Arena. Das hat die DFL bekannt gegeben. Gegen Meister und Pokalsieger FC Bayern geht's am 6. Spieltag in München. Direkt danach folgen die Partien gegen die Bundesliga-Aufsteiger Elversberg und Schalke 04. Und jetzt die News aus deiner Ecke mit André.
6: Für Dresden und die Lausitz.
17: Viele Dresdner wünschen sich vor allem bezahlbares Wohnen, mehr Klimaschutz und eine grünere Stadt. Das zeigt die Bürgerbeteiligung zum neuen Stadtentwicklungskonzept. Rund 7500 Dresdnerinnen und Dresdner haben online mitgemacht. Die Ergebnisse sollen jetzt bis Ende des Jahres in ein Konzept fließen. Sachsens Landwirte rechnen in diesem Jahr mit soliden Ernteerträgen. Nach dem meist zu trockenen Winter gingen die Anbauflächen für Gerste und Roggen zurück. Bei Weizen konnten sie dagegen leicht zulegen. Ein Gewinner des Klimawandels ist unterdessen die Sojabohne, die für Landwirte in Sachsen

0: Sachsen immer attraktiver wird, so Landesbauernpräsident Thorsten Kraftschick.
1: Es ist noch nicht so hochwirtschaftlich, wie wir uns das wünschen würden, aber sie wird zunehmend wahrgenommen und es ist ein ganz attraktives Futtermittel. Wir brauchen Soja. Und insofern würde das regional passen, wenn wir das entwickeln, aber da müssen Röstereien, Ölmühlen müssen sich da entsprechend entwickeln, wo eine Wertschöpfungskette entsteht, eine zusätzliche. Das wäre doch schön für unsere Gesellschaft.
0: Bus- und Bahnfahren in Ostsachsen wird einfacher. Die App Fertig gilt jetzt auch im ZVON-Tarifgebiet, also im Altkreis Bautzen und dem Landkreis Görlitz. Das Besondere, Fahrgäste checken bei einer Fahrt einfach ein und am Ziel wieder aus. Damit sucht die App automatisch das passende Ticket und den günstigsten Preis.
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3: Ja, da ist die Laune im Office bei diesem mega Hitsommerwetter doch direkt ganz oben. Bei dir in Leipzig hast du 25 Grad und richtig warme 25 Grad hast du auch in Zwickau. Ja, die Sonne gibt richtig Gas, auch die nächsten Tage bleibt sommerlich warm. Trocken mit viel Sonne und wenig Wolken, perfekt.
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3: Auf der A4 Chemnitz Richtung Dresden zwischen dem Dreieck Nossen und Wilsdruff steht ein kaputtes Auto und Vorsicht, da sind auch Personen auf der Straße. A13 Schönefelder Kreuz Richtung Dresden zwischen Ruhland und Ortrand liegen Gegenstände auf der linken Spur. In Leipzig hat's gekracht bei der Marschner Straße in Höhe der Käthe-Kollwitz-Straße.
2: Blitzer.
3: Im Kreis Meißen bei der Straße zwischen Moritzburg und Weinböhler in Höhe Auer bei Tempo 70. In Chemnitz in der Wolgograder Allee Richtung Südring in Höhe der Markersdorfer Straße. In Görlitz stehen sie in der Reichertstraße in beiden Richtungen. Leipzig-Paunsdorfer Allee beidseitig. Und einen Blitzer haben wir noch in Schopau bei der alten Marienberger Straße in der 30er-Zone. Wenn du noch was entdeckst, einen Stau oder einen Blitzer, dann rufst du einfach durch unter der 0800 50 5 mal die 9 oder schickst eine WhatsApp rein. Die Nummer gibt's auf energy.de/sachsen. Dein nächstes Energy Sachsen Verkehrsupdate kommt dann sofort, wenn's kracht.
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3: Alexa, starte Energy Sachsen.
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3: Schönen Donnerstag dir. Vorletzter Tag deiner Arbeitswoche. Rocken wir beide easy. Mit Hit Music Only erledigen sich die To-Dos doch gleich noch viel schneller. Jetzt an deinem Mittag im Job. Alex Warren mit Eternity.
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Energy. Sachsen hast du an. Jetzt der nächste neue Hit von Olivia Rodrigo, die einfach beim Musikvideo zu ihrem neuen Hit Drop Dead mal richtig geflext hat. Sie durfte nämlich in Frankreich im Schloss Versailles drehen. Super traumhaft dort. Check's unbedingt mal aus. Wir gönnen uns in der Zeit ihren neuen Hit. Jetzt Olivia Rodrigo bei Energy Sachsen. 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

0: Hit Music Only bei Energy Sachsen. Und während wir bei dem schönen Sommerwetter noch am Hasseln sind, bereite ich mich schon mal so ein bisschen aufs Wochenende vor und plane so ein paar Ausflüge. Wir haben ja dafür wirklich die perfekten Temperaturen bei um die 24 Grad. Die Sonne scheint auch, also wirklich mega. Anna aus Dresden macht sich hier bei uns in Sachsen auch einen richtig schönen Hitsommer.
1: Auf jeden Fall, wir haben schöne Ecken.
0: Hast du da noch einen Geheimtipp für mich?
1: Na, auf jeden Fall die ganzen Seen im Leipziger Umland. Das ist so eine schöne Ecke. Kann man auch wunderbar Fahrradtouren machen.
0: Ja, ist eine gute Idee. Vielleicht mache ich das auch mal.
1: Wir haben zum Beispiel mal eine Fahrradtour gemacht über alle Seen im Leipziger Süden. Das waren am Ende 100 Kilometer.
0: Wie lange wart ihr da unterwegs?
1: Einen halben Tag.
0: Aber dann wahrscheinlich mit E-Bike, oder?
1: Mit Unterstützung.
0: Wo in Sachsen enjoyst du denn am liebsten den Sommer? Schick eine Memo rein an die 0351 28 98 9000. Bei dir auf Arbeit hast du Energy Sachsen an. Jetzt Dermot Kennedy mit Funeral. Schönen Donnerstag.

0: Schönen Donnerstag, Energy Sachsen hast du an. 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
0: Gleich in der nächsten halben Stunde bei Energy Sachsen at Work. Ray Dalton, der aktuelle Hit Blood Running. Und direkt davor boosten wir die Laune im Office mal richtig auf mit Haven, I Run.
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0: Absolute 10 von 10 Wetter. Die Sonne gibt richtig Gas heute. Kaum eine Wolke am Start. Bei dir in Chemnitz hast du aktuell 24 Grad und angenehme 25 Grad sind es bei dir in Dresden. Die nächsten Tage bleibt es auch so sommerlich warm. Die Sonne ist da auch mit am Start. Da kann sich dann nur ab und zu mal so ein Wölkchen davor schieben. Trotzdem absolute Hitsommer-Vibes.
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0: Auf der A13 Schönefelder Kreuz Richtung Dresden zwischen Ruhland und Ortrand liegen Gegenstände auf der linken Spur. A72 Chemnitz Richtung Zwickau zwischen Hertensdorf und Oberdorf staut es sich 5 Kilometer. In Leipzig gab es einen Unfall bei der Marschner Straße in Höhe der Käthe-Kollwitz-Straße.
2: Blitzer.
0: Im Kreis Meißen bei der Straße zwischen Moritzburg und Weinböhla in Höhe Auer bei Tempo 70. In Chemnitz in der Wolgograder Allee Richtung Südring in Höhe der Markersdorfer Straße. Görlitz wird geblitzt in der Reichertstraße in beiden Richtungen. Und dann haben wir noch einen in Leipzig in der Paunsdorfer Allee beidseitig. Hast du sonst noch was entdeckt? Einen Stau oder einen Blitzer? Dann meldest du dich einfach unter der 0800 50 5 mal die 9 oder schickst eine WhatsApp rein. Die Nummer gibt's auf energy.de/Sachsen. Dein nächstes Energy Sachsen Verkehrsupdate kommt dann sofort, wenn's kracht.
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0: Energy, Sachsen läuft bei dir im Job. Und wie sieht's denn eigentlich aus? Wen feuern wir denn jetzt bei der WM an? Deutschland ist ja leider raus. Ich habe trotzdem richtig Bock auf Public Viewing im Hitsommer. Und ich glaube, ich bin jetzt tatsächlich erstmal für Spanien. Da kenne ich nämlich tatsächlich noch die meisten Spieler.
1: Venga, vamos, vamos, vamos, vamos.
0: Heute Abend spielt dann übrigens Spanien gegen unsere Nachbarn Österreich. 21 Uhr ist Anpfiff. Wir enjoyen jetzt schon mal die WM. Good Vibes bei dir im Job mit Shakira, der neue offizielle WM-Hit. Dai Dai, happy Donnerstag!

0: Kerzen hast du an, deine Nummer 1 für die meisten neuen Hits, die meiste Musik gleich in der nächsten Stunde. Nando für dich am Start, der bringt dich mal richtig smooth rein in dein Feierabend. Mit dabei hat er Leonie und Callum Scott, der neue Hit Stay. Und auch für dich am Start Taylor Swift, die ja maybe morgen auch schon heiratet. Ne? Es bleibt spannend, laut Insidern ist es morgen soweit, da gibt sie dann ihrem Travis Kelce das Ja-Wort. Jetzt in der nächsten Stunde aber erstmal ihr aktueller Hit Open Light. Schönen Donnerstag.
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0: An der Technischen Universität Dresden wird heute ausnahmsweise mal gefeiert statt gelernt. Ab 16 Uhr geht's mit den ersten Acts hier los. Da kannst du dich freuen, unter anderem auf Artists wie Yasin von wegen Lisbeth oder auch Dani Lia und viele mehr. Das Festival, das kann auch von Nichtstudenten besucht werden, natürlich. Also, lass dir das nicht entgehen.
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0: Na, gleich 14 Uhr.
2: Ich bin Colin. Hallo. Nächster Meilenstein für die Chipindustrie in Sachsen. Infineon hat heute seine neue Fabrik in Dresden eröffnet. 5 Milliarden Euro sind in das Megaprojekt geflossen. Es entstehen 1000 neue Arbeitsplätze. Infineon-Boss Hanebeck sagt:
3: Mit leistungsfähigen Unternehmen und mehr als 80.000 Beschäftigten ist Dresden die Herzkammer der europäischen Halbleiterindustrie. Das ist auch ein Verdienst des Freistaats Sachsen. Wir haben hier exzellente Rahmenbedingungen und arbeiten mit den Behörden effektiv und effizient zusammen. Auch das erklärt, warum wir mit dem Bau der Smart Power Fab so schnell vorangekommen sind.
2: Die schwarz-rote Koalition will bei Reformen Nägel mit Köpfen machen. Unter anderem soll es bei der Einkommenssteuer Entlastungen geben. Laut Kanzler Merz rund 600 Euro pro Durchschnittshaushalt. Die telefonische Krankschreibung soll außerdem wegfallen und die Ergebnisse der Rentenkommission sollen bis Jahresende umgesetzt werden. RB Leipzig startet mit einem Heimspiel gegen Borussia Mönchengladbach in die neue Bundesliga-Saison. Das hat die DFL bekannt gegeben. Gegen Meister und Pokalsieger Bayern München müssen die Leipziger am 6. Spieltag ran. Vizemeister Dortmund folgt am 14. Die neue Bundesliga-Saison startet Ende August. Und jetzt die News aus deiner Ecke mit André.
1: Für Dresden und die Lausitz.
4: Nach Ermittlungen gegen einen Mann aus Neukirch haben Spezialkräfte zwei Häuser durchsucht. In den Gebäuden im Ortsteil Weißbach fanden die Beamten unter anderem größere Mengen Cannabis, Material für illegale Pyrotechnik, mehrere Schusswaffen und ein Blasrohr. Die Hintergründe sind noch unklar, gegen den 51-Jährigen wird weiter ermittelt. Zum offiziellen Erntestart haben die Landwirte in Sachsen vor finanziellen Problemen gewarnt. Auf der einen Seite sind die Verkaufspreise für viele Agrarprodukte zu niedrig, sagt der Landesbauernverband. Gleichzeitig werden Energie, Landmaschinen und auch Düngemittel immer teurer. Agrarminister Georg Ludwig von Breitenbuch.
5: Die Betriebe haben jetzt schon teuer Dünger eingekauft und zur nächsten Saison wird auf jeden Fall der komplett hohe Düngerpreis durchschlagen. Das heißt, diese politische Preissetzung, gerade beim CO2-Preis, ist in Frage, ob das eigentlich an diesem Standort geht in diesen Zeiten oder ob man hier auch eine Entlastung braucht.
4: Mit Blick auf die Ernte wird in diesem Jahr mit einem durchschnittlichen Ertrag gerechnet. Aufatmen im Landkreis Sächsische Schweiz aus Erzgebirge. Dort dürfen Menschen jetzt wieder in den Wäldern wandern. Das war wegen der Hitze und mit Blick auf die Waldbrandgefahr letzte Woche untersagt worden. Mittlerweile hat es geregnet, die Gefahr ist damit deutlich gesunken.
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0: Bis zu 26 Grad hast du aktuell im Freistaat. Viel Sonne heute bis zum Abend. Ab und zu sind noch so ein paar Wolken dazwischen, aber die machen nichts. Die bleiben freundlich. Es bleibt nämlich größtenteils trocken. Bisschen windig ist es dann heute auch noch dazu.
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0: Um kurz nach 2, die A72 Chemnitz Richtung Zwickau zwischen Hertensdorf und Oberdorf staut es sich aktuell ein bisschen länger. 5 Kilometer sind es da insgesamt halt durch, falls du da reingeraten bist. In Leipzig die Marschner Straße auf Höhe der Käthe-Kollwitz-Straße. Achtung, da hat's geknallt.
1: Blitzer.
0: Stehen im Kreis Meißen auf der Straße zwischen Moritzburg und Weinböhler auf der Höhe Auer, da sind 70 erlaubt. In Chemnitz wird geblitzt auf der Wolgograder Allee Richtung Südring auf Höhe der Markersdorfer Straße und der letzte steht in Görlitz auf der Reichertstraße und der blitzt in beide Richtungen. Hast du noch was gesehen, einen Stau oder einen Blitzer? Na, dann melde dich unter der 0800 50 5 mal die 9. Eine WhatsApp-Nachricht kannst du auch rüberschicken. Nummer dazu findest du auf energy.de/Sachsen. Dein nächstes Energy Sachsen Verkehrsupdate. Das kommt dann sofort wieder, wenn es kracht. Bis dann, komm gut durch.
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0: Es ist Vize-Freitag, das heißt, morgen, da musst du nochmal ran. Und dann ist aber mal schön Wochenende. Da schaffst du den Rest jetzt auch noch auf dem Nachmittag. Ich schreib dir weiter Hits rein in die Playlist und schick dich heute auch noch aufs Break the Rules Festival. Na sicher, denn es ist Energy Sachsen Hitsommer. Da kriegst du Tickets, die gibt's dann später. Jetzt erstmal für dich hier Taylor Swift mit Obelite. Obelite in der Playlist, na klar.

Energy Sachsen hast du angemacht, deine Nummer 1 für die meisten und jetzt auf den Nachmittag. Was ist denn für dich so ein besonderer Heiratsantrag? Vielleicht irgendwo mal auf einem Festival oder vielleicht auf einer grünen tollen Wiese oder vielleicht so auf dem Eiffelturm? Ja, kann man machen. Oder vielleicht einfach auf der gottverdammten Spitze des Empire State Buildings. Und genauso ist das passiert. Seit gestern gehen Bilder rum von zwei Menschen, die wirklich auf die Spitze des Empire State Buildings in New York geklettert sind. Also bis ganz oben rauf, bis hoch auf die Antenne. Da haben sie sich dann festgehalten, dann erstmal so ein Banner entrollt. Da stand dann drauf, wenn die Macht der Liebe die Liebe zur Macht besiegt, wird die Welt Frieden kennen. Das ist ein Zitat von Jimi Hendrix, so einem Gitarristen. Und als die beiden dann wieder ein Stück weit unten waren, also auf der Plattform, da ist der Typ dann auf die Knie gegangen und hat seiner Kletterfreundin einen Antrag gemacht. Das ist aber richtig wild, vor allem, weil die sich nicht angemeldet haben. Also das haben die so aus dem Nichts gemacht. Keiner weiß, wie die eigentlich da bis nach oben so gekommen sind. Und unten haben dann schon die Cops auf die beiden gewartet und die dann festgenommen. Das sind auch keine Unbekannten. Die zwei sind nämlich Extremkletterer, haben auch eine Doku auf Netflix. Und ja, die haben das einfach gemacht. Und jetzt, also die Bilder sehen wirklich sick aus. Musst du dir mal angucken. So ein Feierabend findest du sofort bei Google oder so. Und ja, frisch verlobt geht's erstmal aufs Revier. Finde ich

0: Samba, immer noch groovy unterwegs hier bei Energy Sachsen. Die meisten und Hits, die meiste Musik. Komm gut weiter Richtung Feierabend, gleich mit Fastboy und ihrem neuesten Hit Beautiful Life. Drop ich dir gleich und dafür hörst du noch Kygo, Khalid und Griffin mit Save My Love. Bleib dran!
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6: Bei dir in Leipzig 27 Grad aktuell, in Dresden sind 26, Chemnitz hat 25 Grad. Viel Sonne heute bis zum Abend, ab und zu sind ein paar Wolken dazwischen, aber es soll größtenteils trocken bleiben. Dazu weht noch ein leichter Wind. Morgen dann wieder viel Sonne mit so ein paar Wolken, kein Regen am Freitag bei maximal 24 Grad.
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6: Um 14.32 Uhr die A4 Chemnitz Richtung Dresden auf der Höhe des Dreiecks Dresden-West. Achtung, da steht ein kaputter Laster auf der Straße. Bleib da bitte vorsichtig.
0: Blitzer.
6: Habe ich einen für dich. Im Kreis Meißen wird geblitzt auf der Straße zwischen Moritzburg und Weinböhler. Direkt auf der Höhe Auer. Und Achtung, da sind 70 erlaubt. Hast du noch was gesehen? Ein Stau oder ein Blitzer? Meld dich unter der 0800 50 5x die 9. WhatsApp kannst du auch rüberschicken. Nummer dazu findest du auf energy.de/sachsen. Dein nächstes Energy Sachsen Verkehrsupdate. Das kommt dann sofort wieder, wenn's kracht.
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0: Alex Warren bei Energy Sachsen, die meisten neuen Hits, die meiste Musik. Schön Hitsballern im Energy Sachsen Hitsommer. Da machen wir deinen Sommer nochmal ein bisschen nicer. Und natürlich ist gerade Urlaubssaison. Freddy aus Dona hat da mal einen nicen Tipp rausgehauen. Kroatien, da kannst du nämlich Action und Entspannung einfach beides miteinander vereinen.
1: Wir waren in Kroatien, war toll. Dass man gleichzeitig sehr hohe Berge und ein wunderschönes Meer hat, das ist perfekt. Wandern und Baden im Abwechslung, kann man nur empfehlen. Wir waren Richtung Split.
0: Na danke Freddy für den Tipp, da ist auf jeden Fall für alle was dabei. Guck ich mal nach Flügen, sind leider ein bisschen teuer, aber außerhalb der Saison, so Frühling, Herbst rum, da ist es schon deutlich günstiger. Und du, hab jetzt einen entspannten Nachmittag. Geht weiter mit Hitmusik.

Das ist Energy Sachsen, Miley Cyrus war das gerade, hast du hier gehört, die meisten neuen Hits, die meiste Musik gibt's hier in der Playlist. Jetzt kriegst du was ganz was Frisches von Fastboy. Es gibt ja mehrere WM-Songs, einmal hier Shakira und Burna Boy mit Die Die, klar, den kennst du, und bei der Eröffnung lief auch noch ein anderer Song, nämlich DNA mit Andrea Bocelli und David Guetta, einfach so im, also das war eine komische Kombination, aber war auf jeden Fall geil. Und die beiden Brüder von Fastboy, die haben an diesem DNA-Song auch mitgeschrieben. Das sind eben zwei richtige Hitmaker, wa? Und den neuesten Hit Beautiful Life, den kriegst du jetzt hier bei Energy Sachsen. Die meisten neuen Hits.

0: Jax Jones und Bebe Rexha hier bei Energy Sachsen. Kommen gut weiter Richtung Feierabend, gleich mit dem Neuesten von BTS Swim. Hau ich dir gleich rein und davor hörst du noch Oliver Heldens mit Lady Hear Me Tonight. Bleib dran.
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4: Heute Abend geht's für dich auf eine richtig besondere Party, die Afterwork-Party im Carola-Schlösschen in Dresden. Einfach draußen feiern, den Blick auf den beleuchteten Carola-See genießen und dazu fette Beats von den wechselnden DJs mit Disco, House, 80er und 90er Hits und Afterwork-Classics sind natürlich auch noch mit dabei. Ab 19 Uhr geht's los. Have fun!
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4: Um 15 Uhr.
6: Ich bin Colin. Hallo. 5 Milliarden Euro. Diese gigantische Summe ist in die neue Hightech-Chip-Fabrik von Infineon in Dresden geflossen. Die ist jetzt offiziell eröffnet worden und bringt 1000 neue Jobs. Mit der neuen Fabrik will Europa unabhängiger von Asien und den USA werden. Nächstes Jahr will auch TSMC eine Fabrik in Dresden eröffnen und damit 2000 weitere Arbeitsplätze schaffen. Und Global Foundries baut seinen Standort ebenfalls aus. Digitalminister Wildberger sagt:
7: Dresden ist heute der größte Fertigungsstandort von Infineon und Sachsen ist zum wichtigsten Produktionsstandort der europäischen Halbleiterindustrie geworden. Jeder dritte Chip in Europa, der produziert wird, der stammt aus Sachsen.
6: Die Bundesregierung hat ein umfassendes Reformpaket beschlossen. Mit einer Steuerreform wollen Union und SPD vor allem kleine und mittlere Einkommen entlasten. Ein Durchschnittshaushalt soll so rund 600 Euro im Jahr sparen. Außerdem soll künftig schon ab dem ersten Krankheitstag eine Krankschreibung nötig sein. Und jetzt die News aus deiner Ecke mit André.
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8: Die Sommerferien stehen vor der Tür und damit auch eine Reisewelle. Der ADAC rechnet schon heute, aber vor allem ab morgen Mittag mit besonders viel Verkehr auf den Autobahnen. Das größte Sorgenkind in Sachsen ist, mal wieder die A4, wegen ihrer zahlreichen Baustellen, so ADAC-Sprecher Falk Vorhoff.
9: Angefangen zwischen Glauchau West und Hohenstein-Arnstal, dann die Baustellen am Kreuz Chemnitz. Wir haben weiterhin im Bereich Dresden-Neustadt Behinderungen und dann eine sehr lange Baustelle im ostsächsischen Bereich zwischen Oberm und Salzenfurst.
8: Die besten Chancen auf staufreie Straßen gibt es früh morgens und spät abends. Bei einem Unfall auf der A4 bei Dresden ist eine Frau gestorben. Die 67-Jährige war heute Morgen offenbar wegen gesundheitlicher Probleme über die Fahrbahn gerollt. Dabei stieß sie mit einem anderen Auto zusammen. Dessen Fahrer wurde schwer verletzt, seine Beifahrerin leicht. Die A4 war für mehrere Stunden gesperrt. Dynamo Dresden muss zum Start der neuen Zweitligasaison auswärts ran. Es geht Anfang August gegen Nürnberg und Trainer Miroslav Klose. Das erste Heimspiel bestreitet die SGD dann eine Woche später gegen den SV Darmstadt. Das erste Ostderby steigt am 8. Spieltag gegen den FC Magdeburg. Gegen Energie Cottbus geht es dann am 15. Spieltag.
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4: Bei dir in Leipzig 27 Grad aktuell, in Dresden 26, Chemnitz 25 Grad. Viel Sonne heute bis zum Abend. Ab und zu ein paar Wolken dazwischen, aber es soll zum größten Teil trocken bleiben. Dazu ist es noch ein bisschen windig heute.
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4: Um kurz nach 3 die A4 Chemnitz Richtung Dresden auf der Höhe des Dreiecks Dresden-West. Achtung, da ist ein Laster liegen geblieben, das mitten auf der Straße. Bleibt da bitte ein bisschen vorsichtig.
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4: Haben wir einen hier aus dem Kreis Meißen bekommen?
10: Im Kreis Meißen in der Straße zwischen der Moritzburg und Rheinböhler. In Höhe Auer wird in der 70er-Zone geblitzt.
4: Danke dafür fürs Rüberschicken. Falls du noch was gesehen hast, einen Stau oder einen Blitzer, melde dich unter der 0800 50 5x9 oder du schickst einfach eine WhatsApp rüber. Nummer dazu findest du auf energy.de/sachsen. Dein nächstes Energy Sachsen Verkehrsupdate, das kommt dann sofort wieder. Es kracht.

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2: Happy Nachmittag dir. Es ist hier weiter, ne? Der Energy Sachsen Hitsommer. Der läuft weiter, immer weiter. Das heißt, eine Abhittung nach der anderen. Ich habe noch ein paar Hits im Kessel für dich. Die slappen ordentlich, bis dann bei dir auch endlich mal der Hammer fällt und Feierabend kannst. Bis dann bin ich am Start für dich. Lass dich nicht stressen. Mach einmal ein bisschen das Radio lauter. Und gleich haut Elzi dir noch mal ein paar neue Serien raus. Im Juli, die Streaming-Dienste haben abgeliefert. Hast du was zum Glotzen, dann auf dem Feierabend später. Hörst du gleich. Jetzt erstmal hier für dich Oliver Heldens mit Lady, Hear Me Tonight.
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0: Alle Farben bei Energy Sachsen, die meisten und Hits, die meiste Musik. Es ist Juli und natürlich droppen Streamingdienste wieder sämtlichen nicen Kram. Elzi hat's mal für dich zusammengefasst, na klar.
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1: Neuer Monat, neuer geiler Streaming-Stuff. Na schauen wir mal. Ab jetzt auf Prime Video Elle. Von den Kultfilmen Natürlich Blond, jetzt als Serie. Blondine in Pink, von allen unterschätzt. Sie hat aber nicht nur große Träume, sie kämpft und arbeitet auch dafür. Also let's go, Jurastudium an der Harvard-Universität. Die Serie handelt allerdings von der Zeit davor an der Highschool.
3: Was, wenn ich wirklich nur ein Dummchen bin, so wie es hier in der Schule alle glauben?
1: Am 9. Juli kommt eine der süßesten alten Serien ever zurück. Das Netflix Remake von Unsere kleine Farm. 8 Folgen über die Geschichte einer Familie, die im späten 19. Jahrhundert im Wilden Westen einen Neuanfang wagt. Familiendrama, Überlebenskampf, amerikanische Geschichte.
4: Doch wenn wir es nicht versuchen, wissen wir es

0: Nee. Und Ende des Monats, am 29. Juli, ist er free zum Streamen auf Disney Plus. Der Legenden-Movie Der Teufel trägt Prada 2. Runter von der Leinwand, rein in dein Abo. Die Veränderung der Modewelt und wie das erfolgreichste Magazin der Welt zu kämpfen hat mit Meryl Streep und Anne Hathaway. Beste.
1: Du hast dich irgendwie verändert, aber die Augenbrauen sind noch die gleichen.
2: Das musst du gesehen haben.
0: Juli.
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4: Und das musst du gehört haben hier. BTS sind am Start mit ihrem neuesten Hit Swim. Kriegst du hier bei Energy Sachsen die meisten neuen Hits schön viel zu Friday.

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0: Da ging es aber ab hier gerade auf dem Dancefloor, oder was? Bibi Rexha und Faithless bei Energy Sachsen. Hit Music Only hier auf dem Donnerstagnachmittag. Ich wollte schon sagen Freitag, aber es ist Donnerstag. Hältst du noch durch mit dem neuen Hit hier von Tame Impala und Jenny. Dracula im Jenny Remix. Und davor hörst du noch Papa Ute von Mikey's Mind. Bleib dran!
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13: Bei dir in Leipzig 27 Grad, Dresden auch 27 Grad, aktuell Görlitz sind noch 26 Grad. Viel Sonne heute bis zum Abend, ab und zu ein paar Wolken dazwischen, aber die machen nichts. Es bleibt nämlich größtenteils trocken, zumindest bis zum Abend. Dazu ist es auch noch ein bisschen windig und morgen wieder viel Sonne mit ein paar Wolken. Kein Regen am Freitag bei maximal 24 Grad.
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13: Um 15.30 Uhr auf der A13 Berlin Richtung Dresden. Bisschen vorsichtig sein zwischen Tiendorf und Radeburg. Da liegen nämlich Reifenteile auf der Straße. Ansonsten ist es das auch schon. Kommst gerade überall gut durch. Blitzer habe ich auch keine für dich. Es sei denn, du hast noch irgendwo was gesehen. Stau oder ein Blitzer. Meldest du dich einfach unter der 0800 50 5 mal die 9 oder du schickst einfach eine WhatsApp rüber. Die Nummer dazu, die findest du auf energy.de/Sachsen. Dein nächstes Energy Sachsen Verkehrsupdate, das kommt dann sofort wieder, wenn es kracht. Bis dahin kommst du gut durch, da wo es geht.
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0: Nico Santos bei Energy Sachsen, die meisten Non-Hits, die meiste Musik. Es ist Donnerstag, du kaufst dir Supreme oder jetzt hier einfach den Hitstream.
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0: Welche Hits gehen denn gerade ab? Nur das habe ich auf dem Schirm für dich im Energy Sachsen Hitstream. Heute mit Snow Patrol. Die haben seit längerem mal wieder was gedroppt. Und Snow Patrol ist ja an sich so eine erfolgreiche Indie-Band. Und die haben jetzt aber was zusammen mit Pop-Queen-Legende Kylie Minogue rausgehauen. Das hatten viele nicht auf dem Schirm, ich auch nicht. These Alarms heißt ihr neuester Hit. Und der sollte eigentlich schon auf einem Snow Patrol-Album erscheinen. Die haben den aber dann doch irgendwie ein bisschen on hold gepackt. Und gestern war dann der Tag, da kam das Ding raus. Und der ist auch dann direkt in den top gestreamten Songs gleich in mehreren Ländern gelandet. Unter anderem auch auf Platz 1 in UK. Da gehen wir doch rein. Snow Patrol und Kylie Minogue jetzt hier für dich mit These Alarms bei Energy Sachsen. Die meisten neuen Hits.
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Einen schönen Donnerstag dir mit Ray, gerade hier gehört bei Energy Sachsen die meisten neuen Hits, die meiste Musik. Und da kriegst du jetzt natürlich nochmal einen richtig frischen Hit von mir, na aber sicher, Dracula. Das ist nämlich der neue Hit von Tame Impala und den hat sich K-Pop-Star Jennie, eigentlich Blackpink-Mitglied, aber auch Solo sehr gut unterwegs. Jennie hat sich den Hit geschnappt und da mal einen flotten Remix draus gemacht und der kam live bei den Jennie-Fans sehr gut an. Also haben sie das Ding einfach rausgebracht. Dracula von Tame Impala im Jennie-Remix. Habe ich jetzt hier für dich bei Energy Sachsen die meisten neuen Hits. Schönen Donnerstag.

0: Robin Schulz und Fastboy hier bei Energy Sachsen, deine Nummer 1 für die meisten neuen Hits. Und ich habe natürlich noch mehr für dich. Gleich kriegst du nämlich American Girls, den neuesten Hit von Harry Styles. Und davor hörst du noch Abracadabra von Lady Gaga. Bleib dran.
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0: Wünsch dir was. Es ist Swipe the Night in der Lude in Dresden. Du hast die Wahl und suchst die Songs aus, zu denen du und deine Friends die ganze Nacht abgehen wollt. Aber sei gewarnt, wenn du dir keine Songs aussuchst, tun es andere für dich. Ab 22 Uhr geht's los, also nichts wie hinter und ganz viel Spaß dir. 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
0: Gleich 16 Uhr.
17: Ich bin Colin. Hallo. Der Chip-Riese Infineon hat seine neue Fabrik in Dresden eröffnet. 5 Milliarden Euro sind in das Megaprojekt geflossen. Es entstehen 1000 neue Arbeitsplätze. Mit der neuen Fabrik will Europa unabhängiger werden von Asien und den USA. Sie ist der nächste Meilenstein für Silicon Saxony. Digitalminister Wildberger sagt:
18: Hier in Dresden sieht man eben, was

0: Kommission sollen bis Jahresende umgesetzt werden. Unsere Nachbarn aus Österreich und der Schweiz müssen bei der Fußball-WM im 16. Finale ran. Am Abend bekommen es die Österreicher mit Europameister Spanien zu tun. Die Schweiz trifft am frühen Morgen auf Algerien. Außerdem gibt's noch den Kracher Portugal gegen Kroatien. Und jetzt die News aus deiner Ecke mit André.
1: Für Dresden und die Lausitz.
2: Auf Sachsens Autobahnen wird's wieder voll. Morgen starten nicht nur hier bei uns, sondern auch in Thüringen und Sachsen-Anhalt die Sommerferien. Von Hitzeschäden sind die Straßen in Sachsen bislang weitgehend verschont geblieben, so ADAC-Sprecher Falk Vorhoff. Er sagte uns außerdem:
3: Der ADAC Sachsen erwartet gerade ab Freitagmittag eine spürbare Zunahme des Reiseverkehrs. Gerade aufgrund der besonderen Dichte auch von Baustellen ist da natürlich mit vielen Störungen zu rechnen, die sich besonders auf der A4 im Prinzip spürbar machen werden.
2: Um Stau zu umgehen, sollte man möglichst früh morgens oder spät abends losfahren. Ein Rentner aus Dresden hat mehr als 78.000 Euro an Betrüger verloren. Eine Frau hatte sich am Telefon als Bankmitarbeiterin ausgegeben und von angeblichen Unregelmäßigkeiten auf seinem Konto gesprochen. Danach überwies der 78-Jährige mehrfach Geld auf fremde Konten. Später wurde er misstrauisch und ließ sein Konto sperren. Bus- und Bahnfahren in Ostsachsen wird einfacher. Die App Fertig gilt jetzt auch im ZVON-Tarifgebiet, also im Altkreis Bautzen und im Landkreis Görlitz. Das Besondere: Fahrgäste checken bei einer Fahrt einfach ein und am Ziel wieder aus. Damit sucht die App automatisch das passende Ticket und den günstigsten Preis.
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4: Bis zu 27 Grad hast du aktuell im Freistaat. Viel Sonne heute bis zum Abend. Ein paar Wolken sind hier und da mal am Start, aber es soll größtenteils trocken bleiben. Kleiner Wind weht noch dazu. Ansonsten morgen wieder viel Sonne mit ein paar Wolken. Kein Regen am Freitag bei maximal 24 Grad.
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4: Um kurz nach 4. Achtung, auf der A13 Berlin Richtung Dresden. Vorsichtig bleiben zwischen Tiendorf und Radeburg. Da liegen Reifenteile auf der Straße. Auf der A72 Zwickau Richtung Plauen. Da ist ein Laster liegen geblieben zwischen Zwickau Ost und Zwickau West. Direkt an der Baustelle. Und die B174 Reizenhain Richtung Chemnitz. Da hat es geknallt. Die Straße ist gesperrt zwischen Hohndorf und Schopau. Das ist es auch schon wieder. Hast du noch was gesehen? Ein Stau oder ein Blitzer? Meld dich unter der 0850 5x9 oder schick einfach eine WhatsApp-Nachricht rüber. Die Nummer findest du auf energy.de/sachsen. Dein nächstes Energy Sachsen Verkehrsupdate kommt dann sofort wieder. Wenn es kracht, bis dahin, komm gut durch.
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4: Schönen Freitagnachmittag dir, die Sonne ist da, der Feierabend ist bestimmt auch bald da. Vielleicht bist du auch schon mittendrin. Dann habe ich jetzt hier noch ein paar frische Bretter aus der Energy Sachsen Hit Sommer Playlist für dich. Die schiebe ich dir jetzt noch in die Schuhe und dann ist der Nachmittag doch perfekt. Komm gut durch deinen Tag weiter, jetzt mit Lady Gaga, Abracadabra.
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Die Leonie hier bei Energy Sachsen. Die meisten und jetzt die meiste Musik. Eurovision Song Contest, ne? Der ist ja schon durch für dieses Jahr. Es war auch wieder eher so eine Low-Nummer für Deutschland und in Zukunft wird es wahrscheinlich noch ein bisschen schwerer. Kanada ist nämlich im nächsten Jahr mit dabei. Das ging jetzt offiziell raus. Das Eurovision-Universum wird auch öfter mal erweitert. Vor 10 Jahren ist zum Beispiel Australien zum Wettbewerb dazugekommen. Und Kanada, die haben einfach übelste Stars, ne? Justin Bieber, Tate McRae, Shania Twain, The Weeknd. Also da ist ordentlich Konkurrenz am Start und da wird es 2027 nochmal schwerer für Deutschland. Aber wir haben ja mit Gut Genug von Kitschkrieg, Blumengarten und Shireen David gerade auch einen Welthit am Laufen. Vielleicht könnt ihr im nächsten Jahr was zusammenzaubern. Schauen wir mal. Harry Styles, den habe ich jetzt hier für dich aus der Kiste gekramt mit seinem neuesten Hit American Girls. Hörst du hier bei Energy Sachsen. Die meisten neuen Hits kommen gut weiter.

0: 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Hut dich hier mal rein in den Feierabend bei Energy Sachsen. Die meisten Non-Hits, die meiste Musik kriegst du hier gleich. Olivia Rodrigo ist drin in der Playlist mit ihrem neuesten Hit Drop Dead. Mag ich sehr. Geht gut nach vorne und davor hörst du noch Michael Schulte mit 5 AM. Bleib dran.
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0: Bis zu 27 Grad hast du aktuell im Freistaat. Viel Sonne heute bis zum Abend. Ein paar Wolken sind da. Es könnte hier und da noch mal ein bisschen regnen. Aber eigentlich soll es trocken bleiben heute. Dazu weht ein frischer Wind. Morgen dann wieder viel Sonne mit ein paar Wolken dazu. Da soll es dann aber wirklich trocken bleiben am Freitag bei maximal 24 Grad.
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0: Um 16.30 Uhr ist es. Achtung, auf der A14 Leipzig Richtung Halle, auf der Höhe Leipzig Messegelände, da liegen mehrere Plastikteile auf der Straße. Einen kaputten Laster, hast du auf der A72 Zwickau Richtung Plauen zwischen Zwickau Ost und Zwickau West. Direkt an der Baustelle ist der liegen geblieben. Bleib da bitte besonders vorsichtig. Und geknallt hat es auf der B174 Reitzenhain Richtung Chemnitz zwischen Hohendorf und Zschopau. Deswegen ist die Straße da auch aktuell voll gesperrt. Das ist es. Hast du noch was gesehen? Ein Stau oder ein Blitzer? Meld dich unter der 0800 50 5x9. Kannst uns auch schreiben oder eine Sprachnachricht schicken per WhatsApp. Die Nummer dazu findest du auf energy.de/Sachsen. Dein nächstes Energy Sachsen Verkehrsupdate. Das kommt dann sofort wieder, wenn's kracht.
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0: Mittendrin schon wieder im Donnerstagswochenende steht kurz vor der Türe und vor der Türe stand auch Max Music hier bei Energy Sachsen
1: Lass
0: im
1: mich
0: Studio.
1: Rein.
0: Und ich habe ihn reingelassen. Er hat nämlich Musiknews dabei.
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3: Aber ich finde es gerade süß. Ed Sheeran hat ja gesagt, er macht eine Auszeit, aber bevor er die macht, macht er gerade noch eine Tour und die geht quer durch England. Und er hatte, glaube ich, so einen kleinen Fanboy-Moment, denn er hat mit dem Torschützen von gestern Abend, Harry Kane, ein Foto gemacht und an alle, die wirklich mal ein richtig schönes Honigkuchenpferd sehen wollen, müssen sich mal das von Ed Sheeran angucken. Wie der grinst, das ist wirklich unfassbar.
0: Da muss ich mal reingucken, den grinsenden Ed.
3: Martin Garrix, der macht sich jetzt eine gute Zeit, und zwar die nächsten 2 Wochen in Ibiza. Da liegt er nämlich im Ushuaia auf, da ist er nämlich der Resident. Und bevor das aber losgeht, weißt du, muss man sich auch ein bisschen entspannen. Und was macht man da als Star? Mit dem Jetski übers Wasser heizen.
0: Sich erstmal nochmal selber aufheizen. Richtig. Auf dem Wasser, ganz schnell fahren.
3: Und Nando, diese Hochzeit von Taylor Swift macht mich jetzt schon wahnsinnig.
0: Ja?
3: Also es gibt ja zigtausend Gerüchte, dass das vielleicht jetzt morgen einfach nur ein krasses Ablenkungsmanöver ist, weil das heißt ja, sie heiratet im Madison Square Garden. Ja. Da gibt es ein Für und ein Wider. Und jetzt gibt es schon mal das Essen, was es da geben soll.
0: Ja, da bin ich gespannt jetzt.
3: Hummer, Hähnchenfilet, Pommes und Zwiebelringe.
0: Gibt's jetzt. Relativ unspektakulär.
3: Ja, oder?
0: Ich jetzt mehr erwartet.
3: Also ich meine,
0: gesagt.
3: Für mich wäre super, Zwiebelringe und Pommes, ja. Naja, gucken wir mal, ob das wirklich dann morgen zustande kommt. Übrigens, Dresscode ist für die Jungs Zylinder und für die Mädels lange Handschuhe.
0: Ist so ein Scam.
3: Ich glaube das auch. Aber wir werden sehen.

Energy Sachsen ist an. Die meisten Hits, die meiste Musik kriegst du hier. Gehst du eigentlich gerne ins Kino, um dich mal ein bisschen, in die Hosen zu scheißen, um dich mal zu gruseln, mal so einen Horrorfilm auf die Netzhaut brennen, dann hast du aktuell wirklich Glück. Es sind aktuell und auch in der Vergangenheit viele gute Horrorfilme rausgekommen. Unter anderem auch Backrooms. Der war an den Starten ein übelster Hype auch. Geht um so einen Typen in einem Möbelhaus, der auf einmal einen Zugang zu so einer Parallelwelt findet. Ist ein bisschen weird auf jeden Fall. Das ist so ein komischer Raum, der unendlich weiterläuft und in dem wirklich komische Sachen passieren. Das Ganze basiert auch auf so einem Internet-Hype-Meme. Und ich habe den auch gesehen, ich habe mich reingetraut und als Schisser kann ich sagen, der hat mir trotz des Gruselfaktors sehr, sehr gut gefallen. Und Backrooms bekommt jetzt nochmal eine längere Version. Da wird die Kuh nochmal ein bisschen gemolken. 15 Minuten länger soll die neue Version gehen und diese 15 Minuten mehr sollst du auch im Kino sehen und nur im Kino. Und das ist die gute Nachricht, es soll auch nach Deutschland kommen, diese besagte längere Version. Wann genau? Das steht allerdings noch nicht fest. Ich sag dir einfach Bescheid, wenn es soweit ist. Deswegen Backrooms, falls du dir den angucken willst oder nochmal sehen willst, da kommt demnächst nochmal was. Jetzt habe ich für dich hier den neuen Hit von Olivia Rodrigo, Drop Dead. Der geht ganz leicht nach vorne, da kommst du entspannt weiter Richtung Feierabend. Hier mit Energy Sachsen, die meisten neuen Hits.

0: Sabrina Carpenter hier bei Energy Sachsen auf dem Nachmittag. Fast schon Feierabend, da kriegst du noch mehr Hit Music Only rein in die Playlist. Die Die habe ich gleich für dich, den neuesten Hit von Shakira und Burna Boy, der WM-Hit. Den kriegst du gleich, davor hörst du noch Clock Clock mit Out of the Dark. Und Tickets hau ich dir auch gleich noch raus fürs Break the Rules Festival. Bleib dran.
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19: An der Technischen Universität Dresden wird heute ausnahmsweise mal gefeiert statt gelernt. Ab 16 Uhr geht's mit den ersten Acts hier los. Da kannst du dich freuen, unter anderem auf Artists wie Yassin von wegen Lisbeth oder auch Dani Lia und viele mehr. Das Festival, das kann auch von Nichtstudenten besucht werden, natürlich. Also, lass dir das nicht entgehen.

0: Mit der Eröffnung unserer Smart Power Fab feiern wir einen Meilenstein für Infineon und seine Kunden. Für Dresden, Deutschland und ein wettbewerbsfähiges und technologisch souveränes Europa. Dass wir diese Zukunftstechnologie hier im Herzen Europas beheimaten, haben wir alle gemeinsam erreicht. Darauf können wir stolz sein.
1: Die Bundesregierung hat ein umfassendes Reformpaket beschlossen. Mit einer Steuerreform wollen Union und SPD vor allem kleine und mittlere Einkommen entlasten. Ein Durchschnittshaushalt soll so rund 600 Euro im Jahr sparen. Außerdem soll künftig schon ab dem ersten Krankheitstag eine Krankschreibung nötig sein. Der Landtag in Dresden wird bis mindestens 2037 eine Baustelle sein. Mehr als 450 Millionen Euro sind für die Sanierung der Gebäude und die Erweiterungsbauten eingeplant, ein Drittel aber nur als Puffer, falls die Baupreise steigen. Der Landtag ist in die Jahre gekommen, außerdem gibt's zu wenig Platz. Und jetzt die News aus deiner Ecke mit André.
2: Für Dresden und die Lausitz.
3: Die Sommerferien stehen vor der Tür und damit auch eine Reisewelle. Der ADAC rechnet schon heute, aber vor allem ab morgen Mittag mit besonders viel Verkehr auf den Autobahnen. Das größte Sorgenkind in Sachsen ist, mal wieder die A4, wegen ihrer zahlreichen Baustellen, so ADAC-Sprecher Falk Vorhoff.
4: Angefangen zwischen Glauchau West und Hohenstein-Ernstthal, dann die Baustellen am Kreuz Chemnitz. Wir haben weiterhin im Bereich Dresden-Neustadt Behinderungen. Und dann eine sehr lange Baustelle im ostsächsischen Bereich zwischen Uhrum und Salzenfurst.
3: Die besten Chancen auf staufreie Straßen gibt es frühmorgens und spätabends. Bei einem Unfall auf der A4 bei Dresden ist eine Frau gestorben. Die 67-Jährige war heute Morgen offenbar wegen gesundheitlicher Probleme über die Fahrbahn gerollt. Dabei stieß sie mit einem anderen Auto zusammen. Dessen Fahrer wurde schwer verletzt, seine Beifahrerin leicht. Die A4 war für mehrere Stunden gesperrt. Dynamo Dresden muss zum Start der neuen Zweitligasaison auswärts ran. Es geht Anfang August gegen Nürnberg und Trainer Miroslav Klose. Das erste Heimspiel bestreitet die SGD dann eine Woche später gegen den SV Darmstadt. Das erste Ostderby steigt am 8. Spieltag gegen den FC Magdeburg. Gegen Energie Cottbus geht es dann am 15. Spieltag.
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5: Bis zu 27 Grad hast du aktuell im Freistaat. Viel Sonne heute noch. Bis zum Abend, ein paar Wolken sind noch dazwischen, aber es soll größtenteils trocken bleiben heute. Bisschen windig ist es noch dazu. Morgen ordentlich Sonne wieder, die volle Packung mit ein paar Wolken zwischendrin, aber es soll am Freitag auf jeden Fall trocken bleiben, bei maximal 24 Grad.
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5: Um kurz nach 17 Uhr. Ich hab grad nichts für dich. Du kommst überall ganz gut durch. Blitzer habe ich auch keine zum Durchgeben. Falls du noch was gesehen hast, einen Stau oder einen Blitzer, na dann meldest du dich einfach unter der 0800 50 5 mal die 9, rufst du an, callst du durch oder schreibst uns einfach eine WhatsApp-Nachricht. Sprachnachricht geht natürlich auch. Nummer dazu findest du auf energy.de/Sachsen. Dein nächstes Energy Sachsen Verkehrsupdate, das kommt sofort wieder, wenn was passiert.
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5: Endlich Feierabend oder was? Hast du dir verdient? Es wird ordentlich zelebriert jetzt, die Freetime hier im Energy Sachsen Hitsommer. Ich hau dir nämlich gleich Tickets raus. Du gehst mal schön aufs Break the Rules Festival abfeiern am Bärwalder See. Tickets kriegst du gleich nach ein paar Hits. Jetzt erstmal Clock Clock hier für dich am Start mit Out of the Dark. Happy Feierabend.
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0: Nina Tschuber bei Energy Sachsen, die meisten und Hits, die meiste Musik. Und jetzt schnappst du dir Tickets.
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0: So, lassen wir noch ein bisschen WM-Stimmung aufkommen hier. Dai Dai, jetzt hier für dich.

0: David Guetta, Alphaville und Ava Max hier bei Energy Sachsen zum Feierabend. Die meisten Hits, die meiste Musik drücke ich dir schon rein hier in die Playlist. Fastboy kriegst du gleich mit ihrem neuesten Hit Beautiful Life. Und davor hörst du noch Leonie mit Don't Worry. Bleib dran.
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0: 27 Grad hast du in Leipzig und Dresden, 26 in Chemnitz und Zwickau. Viel Sonne heute noch bis zum Abend, ein paar Wolken sind dazwischen, aber die haben nichts dabei. Soll größtenteils trocken bleiben. Ein bisschen windig ist es vielleicht noch draußen. Morgen hast du auch wieder die volle Packung Sonne, ein paar Wolken dazu, aber es bleibt trocken am Freitag bei Temperaturen bis zu 24 Grad.
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0: Um 17.31 Uhr, die Straßen sind frei, Blitze habe ich auch keine für dich, es sei denn, du hast irgendwo noch was gesehen, einen Stau oder irgendwo noch einen Blitzer, dann meldest du dich einfach unter der 0800 50 5 mal die 9, haben wir alle was von, oder du schickst einfach noch eine WhatsApp rüber, eine Sprachnachricht kannst du uns auch rüberschicken, die Nummer dazu, die findest du auf energy.de/Sachsen. Ansonsten komm weiterhin gut durch, dein nächstes Energy Sachsen Verkehrsupdate kommt dann sofort wieder, wenn's kracht.
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2: Und heute schickt ganz Sachsen in den Feierabend der David aus Zwickau. Hey David, was geht bei dir heute noch?
3: Ich glaube, bei dem schönen Wetter, wir haben glücklicherweise zu Hause einen Pool. Vielleicht werde ich den nochmal besuchen, den Tag schön verbringen noch.
2: Geil, ihr habt Pool, ne? Das ist ja natürlich der perfekte Plan heute.
3: Ja, wir haben uns das Haus auch erst Ende letztes Jahr gegönnt. Da haben wir großes Glück gehabt, Pool und Sauna und der Pool auch noch überdacht und von daher.
2: Ey, nice, habt ihr euch verdient den Feierabend jetzt auch? David, dann nimmst du ganz Sachsen nochmal mit jetzt.
0: Go! 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

0: Olivia Dean bei Energy Sachsen. Die meisten neuen Hits, die meiste Musik kriegst du hier. Und jetzt kriegst du auch noch Tickets on top.
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0: Energy Sachsen Hitsommer, da lassen wir dich bei der Eventplanung natürlich nicht alleine. Wir hauen jeden Tag Tickets raus für Events, Open Airs und Konzerte im Freistaat und darüber hinaus. Heute habe ich Break the Rules Tickets für dich und auf die ist auch scharf der Kevin aus Sandersdorf drüben aus dem Nachbarbundesland. Hi Kevin.
2: Hi Nando, grüß dich.
0: Hi, na, sag mal, du kommst ja aus Sachsen-Anhalt, aber du arbeitest in Leipzig und hörst dann immer Energy Sachsen, habe ich das richtig verstanden?
2: Yes, ich arbeite quasi kurz hinter der Grenze und wir empfangen euch aber trotzdem und deswegen seid ihr natürlich klare Nummer 1.
0: Da bist du am Start und das freut uns doch. Kevin, und du hast Bock aufs Break the Rules Festival?
2: Oh yes, ich war schon lange nicht mehr auf dem Festival, arbeitsbedingt und so. Und jetzt dachte ich, komm, das würde passen alles und hätte da richtig Bock drauf, weil da brauche ich persönlich selber noch nicht.
0: Nice. Festivaltechnisch bist du da ausgestattet?
2: Klar. Nur noch frische Pfefferbier und dann geht's los.
0: Okay, ich höre schon, du könntest direkt morgen losstarten. Dann herzlichen Glückwunsch, du hast die Tickets gewonnen, Kevin.
2: Geilo, mega. Oh, ich freue mich mit, ey, stark. Tausend Dank, Partyfreunde.
0: Und zack, wieder Tickets eingesackt. Aber keine Sorge, wir haben noch richtig viele am Start. Morgen früh schnappst du dir wieder welche bei Max Music bei Knallwach. Um 7.10 Uhr haut der nämlich wieder Tickets raus für das Perukaville Festival. Und da ist aber auch Absteppen angesagt.
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0: Nur noch ein kleiner Dancefloor-Smasher jetzt hier hinterher. Fastboy sind am Start mit dem neuesten Hit Beautiful Life. Hier bei Energy Sachsen die meisten neuen Hits. Happy Fire.

0: Bisschen entspannter hier mit Clocklock bei Energy Sachsen. Die meisten und jetzt die meiste Musik. Gleich dreht Joe aber nochmal richtig auf mit brandneu. Mit dabei hat sie zum Beispiel Leonie und Callum Scott mit ihrem neuesten Hit Stay. Davor hörst du auch noch einen neuen Hit von Samba. Aha, im Hit-Update. Na, bleib dran.
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11: Heute Abend geht's für dich auf eine richtig besondere Party, die Afterwork-Party im Carola-Schlösschen in Dresden. Einfach draußen feiern, den Blick auf den beleuchteten Carola-See genießen und dazu fette Beats von wechselnden DJs mit Disco, House 80er und 90er Hits und ein paar Afterwork-Classics. Das klingt nach einem perfekten Abend. Ab 19 Uhr geht's da los. Ich wünsche dir viel Spaß.
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0: Um kurz vor 6.
12: Ich bin Colin. Hallo. Nächster Meilenstein für die Chipindustrie in Sachsen. Infineon hat heute seine neue Fabrik in Dresden eröffnet. 5 Milliarden Euro sind in das Megaprojekt geflossen. Es entstehen 1000 neue Arbeitsplätze. Infineon-Boss Hanebeck sagt:
13: Mit leistungsfähigen Unternehmen und mehr als 80.000 Beschäftigten ist Dresden die Herzkammer der europäischen Halbleiterindustrie. Das ist auch ein Verdienst des Freistaats Sachsen. Wir haben hier exzellente Rahmenbedingungen und arbeiten mit den Behörden effektiv und effizient zusammen. Auch das erklärt, warum wir mit dem Bau der Smart Power Fab so schnell vorangekommen sind.
12: Die geplanten Regelverschärfungen bei Krankschreibungen bringen Ärzte und Gewerkschaften auf die Barrikaden. Die Bundesregierung will die telefonische Krankschreibung abschaffen und eine Attestpflicht ab dem ersten Tag. Der Chef des Hausärzteverbands Blumenthal Bayer spricht gegenüber dem Redaktionsnetzwerk Deutschland von katastrophalen, vollkommen faktenfreien Beschlüssen. Wenn Millionen Menschen zusätzlich für eine Krankschreibung zum Arzt müssen, werde das die Praxen vollkommen überlasten. Die Gewerkschaften sprechen von einer Misstrauenskultur gegenüber Beschäftigten. Und jetzt die News aus deiner Ecke mit André.
1: Für Dresden und die Lausitz.
14: Auf Sachsens Autobahnen wird's wieder voll. Morgen starten nicht nur hier bei uns, sondern auch in Thüringen und Sachsen.

0: Um Stau zu umgehen, sollte man möglichst früh morgens oder spät abends losfahren. Ein Rentner aus Dresden hat mehr als 78.000 Euro an Betrüger verloren. Eine Frau hatte sich am Telefon als Bankmitarbeiterin ausgegeben und von angeblichen Unregelmäßigkeiten auf seinem Konto gesprochen. Danach überwies der 78-Jährige mehrfach Geld auf fremde Konten. Später wurde er misstrauisch und ließ sein Konto sperren. Bus- und Bahnfahren in Ostsachsen wird einfacher. Die App Fertig gilt jetzt auch im ZVON-Tarifgebiet, also im Altkreis Bautzen und im Landkreis Görlitz. Das Besondere, Fahrgäste checken bei einer Fahrt einfach ein und am Ziel wieder aus. Damit sucht die App automatisch das passende Ticket für den günstigsten Preis.
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2: Bis zu 27 Grad hast du aktuell noch im Freistaat. Die Sonne, die ist da, die bleibt auch noch ein bisschen, bis sie dann untergeht. Ein paar Wolken sind am Start, aber es soll größtenteils trocken bleiben heute noch. Ein bisschen windig ist es ansonsten draußen und morgen am Freitag hast du auch wieder richtig viel Sonne mit ein paar Wolken dazu, aber kein Regen bei maximal 24 Grad.
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2: Um kurz nach 6, die Straßen sind nach wie vor frei. Blitzer habe ich auch keine für dich, aber solltest du noch irgendwo was entdeckt haben, gespottet haben, Blitzer, irgendwo im Stau, vielleicht stehst du da gerade drin, nutz die Zeit, meld dich unter der 0800 50 5x die 9. WhatsApp kannst du auch einfach rüberschicken. Sprachnachricht, na klar, geht natürlich auch. Nummer dazu findest du auf energy.de/Sachsen. Dein nächstes Energy Sachsen Verkehrsupdate, das kommt dann sofort wieder, wenn es kracht. Bis dahin, komm gut durch, da wo es geht.
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5: Es ist der vorletzte Feierabend der Woche. Der Donnerstag, der ist wirklich dick rum. Kannst einen Haken dran machen. Jetzt ist nur noch der Freitag und dann ist doch auch schon Wochenende. Und ich würde sagen, wir rocken hier gemeinsam durch den Feierabend durch bei Energy Sachsen brandneu. Jetzt mit I Run von Haven und Caitlin Aragon.
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0: Humble trifft mal wieder mitten ins Schwarze mit seinem neuen Track aus der Energy Sachsen Playlist.
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0: My Body Isn't Ready. Ein Track über Body Image, das eigene Thema auch damit. Und ich sage fast, das kennt irgendwie jeder. Jeder stand schon mal vorm Spiegel und hat irgendwie was nicht ganz so schön gefunden. Leider muss man ja sagen, aber ist halt so, gerade mit Social Media und Co. Es ist immer mehr ein Thema. Stellt's mir auch gerade super tricky vor, wenn man wie Summer in der Öffentlichkeit steht. Heute ist er dein Energy Sachsen Hit Update. My Body Isn't Ready. Und den hast du jetzt.

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1: Ganz neu für dich am Start, die neue Reality-Show Bad Boyfriends. Und es fängt auch erstmal wild an. Die Jungs denken nämlich, es geht auf einen Partyurlaub.
2: Ich hab gedacht, wir kriegen Wodka, man, Party.
3: Ich weiß gar nicht, was das soll eigentlich. Ich wollte eigentlich nur einen chilligen Urli machen mit den Boys. Und dann wird das gecrashed von den Mädels.
1: Nichts mit Urlaub. Reality-Sternchen Calvin Kleinen hat die Jungs erstmal nach Teneriffa gelockt. Doch eigentlich geht's darum.
4: Das wird den Jungs dann mal so ein bisschen gezeigt, sag ich mal einfach, wie bad sie sind und wie man vielleicht daran arbeiten kann.
1: Die Mädels mussten nämlich schon einiges einstecken in ihren Beziehungen. Fremdgehen, Respektlosigkeit oder Lügen. Und genau das wird jetzt geändert. Die Jungs müssen lernen und zwar radikal.
5: Ich bin voll schadenfroh. Er tut mir so leid.
6: Leute.
1: Und die Jungs werden leiden. Die Bad Boyfriends schlafen ja zum Beispiel schon mal in richtig kleinen Campern und müssen sich in Spielen beweisen.
7: Ich freue mich sehr auf den schockierenden Test. Es ist natürlich sehr interessant zu sehen, ob die uns wirklich zuhören.
1: Ich sag mal so, selbst ich fand die ersten Spiele schon sehr schockierend. Man muss sich ja immer überlegen, die sind teilweise echt schon lange zusammen. Und dann läuft das Quiz mit echt einfachen Fragen so.
8: Wie ist der Vorname von Angelikas Papa?
2: Keine Ahnung, der ist Busfahrer in Polen, ich kenne den nicht.
8: Hä?
1: Okay, ein Versuch haben sie noch. Irgendeiner von den Jungs muss doch wohl die Eltern seiner Freundin beim Namen kennen.
3: Ich wusste, wenn die Frage kommt, dann war's das. Keine Ahnung.
1: Oh je, never mind. Ja, die Jungs müssen bei Bad Boyfriends echt noch einiges lernen. Die neue Reality-Show streamst du ab sofort bei RTL+.
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9: mit KI-Support. Meist sonnig und erstmal nur wenig Wolken, aber zum Abend ziehen viele Wolken rein und es kann auch mal leicht regnen. In der Nacht hängen weiter viele Wolken, anfangs fällt noch etwas Regen, dann wird's trockener und lockert auf bei 15 bis 9 Grad. Morgen gibt's Sonne und Wolken, meist trocken, dazu maximal 23 Grad.
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9: Auf der B107 Rochlitz-Chemnitz ist in Höhe am Wald nach einem Unfall voll gesperrt. Auf der A9 Berlin Richtung Halle-Leipzig steht zwischen Dessau Süd und dem Rastplatz Mosigkauer Heide West ein kaputter Laster. Und in Naundorf ist die Naundorfer Straße zwischen der Waldheimer Straße und der Alte Schulstraße nach einem Unfall voll gesperrt. Melde auch du uns Staus und Blitzer unter 0800 50 5 mal die 9.
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ganze Freistadt ist im Festivalfieber. Heute Morgen hat hier Max Music bei Energy Sachsen Knallbach Tickets fürs SMS rausgehauen. Im Energy Sachsen Hitsommer natürlich. Bei Nando hat's gerade Tickets fürs Break the Rules Festival geregnet. Und ich würde ja fast sagen, morgen geht's ja auch schon weiter, da sicherst du die Tickets fürs Peruka will. Und das Line-Up, Halleluja, Armin van Buuren, Fischer, die Chainsmokers, Steve Aoki, alle am Start. Da lohnt sich's auf jeden Fall doppelt einzuschalten um 10 nach 7. Und kleiner Reminder an der Stelle auch für dich. Auf Instagram kannst du aktuell immer noch Tickets fürs Jazzy-Konzert in Dresden abstauben. Also wir geizen hier auf jeden Fall nicht im Energy Sachsen Hitsommer. Da ist wirklich einiges am Start. Check's aus, so lang kriegst du hier Mucke. Jetzt Swim von BTS.

0: 16. Finale der Fußball-WM sind in vollem Gange und hier bei Energy Sachsen brandneu covern wir die natürlich auch für dich. Unser Energy Sachsen Game of the Day, heute Österreich gegen Spanien. Das wird ein richtig spannendes Ding, sage ich.
1: Der Turnierfavorit und Europameister Spanien kann nicht nur Tapas und Sangria, sondern auch Süßigkeiten. Die Atzen haben nämlich die legendären Lollis Chupa Chups erfunden. In Spanien sagst du nicht Gesundheit, sondern Jesus. Man dachte früher nämlich, dass das Niesen bedeutet, dass man Stress mit bösen Geistern hat. Und klar, da kann nur einer helfen. Herr Jesus.
2: Jesus.
1: Außerdem können die Spanier nicht nur richtig gut Fußball zocken, sondern auch ordentlich Stimmung machen.
3: Venga, vamos, vamos, vamos, vamos.
1: Denn Spanien gilt nach Japan als das zweitlauteste Land der Welt.
2: Salsa.
1: Im Energy Sachsen Game of the Day spielen die Spanier heute im 16. Finale gegen Österreich.
4: Grüß Gott.
1: Hier ist es offiziell verboten, Adelstitel zu benutzen. Wenn du dich trotzdem Graf, Freiherr oder von was auch immer nennst, riskierst du eine Geldstrafe. Kurioserweise beträgt die aber nur 14 Cent.
4: Fuck, fuck, fuck.
1: Ein kleiner Ort in Österreich heißt einfach fucking.
4: Fuck.
1: Österreich ist zwar klein, aber oho. Ist ein echtes Land der Superlative, denn hier gibt's einfach die größte Eishöhle der Welt. Kannst sogar Touren buchen und dich mal schön abkühlen, passt ja zu der heißen Jahreszeit, denn selbst im Sommer sind die Temperaturen hier rund um den Gefrierpunkt. Das wird auf jeden Fall ein krasses Game. Spanien ist haushoher Favorit. Mein Take ist, dass Österreich gut mitspielt, es ins Elfmeterschießen schafft und dann wie wir Deutschen richtig reinwastet.
4: Alle verschossen.
0: One Republic bringt dich durch bis zum Spiel um 21 Uhr. Die ist nämlich in der Playlist drin hier bei Energy Sachsen. Need your love.

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3: 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Was geht?
5: Wünsch dir was, egal was. Es ist Swipe the Night in der Lude in Dresden. Du hast die Wahl und suchst die Songs aus, zu denen du und deine Friends die ganze Nacht lang abgehen wollt. Aber aufpassen, wenn du dir selber keinen Song raussuchst, dann tun es andere für dich. Ab 22 Uhr geht's da los. Ein ganz anderes Konzept, aber es wird richtig spaßig.
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13: Ich bin Lisa, hallo. Meilenstein für die europäische Chipindustrie. Infineon hat in Dresden eine neue Hightech-Fabrik eröffnet. Durch die soll Europa unabhängiger werden von Asien und den USA. 5 Milliarden Euro sind in das Megaprojekt geflossen. Knapp 1 Milliarde hat der Staat zugeschossen. Infineon-Boss Hanebeck sagte zur Eröffnung:
14: Dresden steht heute für Aufbruch, für Innovationskraft und für europäische Stärke. Darauf können wir stolz sein. Lassen Sie uns darauf aufbauen. Lassen Sie uns diesen Schwung mitnehmen und lassen Sie uns von diesem Tag einen Impuls des Aufbruchs senden. Europa kann Zukunft.
13: Ärztevertreter laufen Sturm gegen die Pläne der Bundesregierung für die Krankschreibung. Union und SPD wollen eine verpflichtende Krankschreibung ab dem ersten Tag und die telefonische Krankschreibung abschaffen. Das wird für eine Überlastung der Praxen sorgen, heißt es etwa vom Hausärzteverband. Kindliche Sexpuppen bleiben in Deutschland verboten. Das Bundesverfassungsgericht hat die Beschwerde von zwei Männern abgewiesen. Sie sahen sich in ihrem Persönlichkeitsrecht verletzt. Damit bleibt es strafbar, Sexpuppen mit kindlichen Zügen zu kaufen, verkaufen oder zu besitzen. Und jetzt die News aus deiner Ecke mit André.
11: Für Dresden und die Lausitz.
15: Die Sommerferien stehen vor der Tür und damit auch eine Reisewelle. Der ADAC rechnet schon heute, aber vor allem ab morgen Mittag mit besonders viel Verkehr auf den Autobahnen. Das größte Sorgenkind in Sachsen ist, mal wieder die A4, wegen ihrer zahlreichen Baustellen, so ADAC-Sprecher Falk Vorhoff.
16: Angefangen zwischen Glauchau West und Hohenstein-Ernsthal, dann die Baustellen am Kreuz Chemnitz, Wir haben weiterhin im Bereich Dresden-Neustadt Behinderungen und dann eine sehr lange Baustelle im ostsächsischen Bereich zwischen Uhrum und Salzenfurst.
15: Die besten Chancen auf staufreie Straßen gibt es früh morgens und spät abends. Bei einem Unfall auf der A4 bei Dresden ist eine Frau gestorben. Die 67-Jährige war heute Morgen offenbar wegen gesundheitlicher Probleme über die Fahrbahn gerollt. Dabei stieß sie mit einem anderen Auto zusammen. Dessen Fahrer wurde schwer verletzt, seine Beifahrerin leicht. Die A4 war für mehrere Stunden gesperrt. Dynamo Dresden muss zum Start der neuen Zweitligasaison auswärts ran. Es geht Anfang August gegen Nürnberg und Trainer Miroslav Klose. Das erste Heimspiel bestreitet die SGD dann eine Woche später gegen den SV Darmstadt. Das erste Ostderby steigt am achten Spieltag gegen den FC Magdeburg.

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2: Auf der A9 Berlin Richtung Halle-Leipzig steht zwischen Dessau-Süd und dem Rastplatz Mosigkauer Heide-West ein kaputter LKW. Die B107 Rochlitz-Chemnitz ist in Höhe am Wald nach einem Unfall voll gesperrt. Und in Naundorf ist die Naundorfer Straße zwischen der Waldheimer Straße und der Alte Schulstraße nach einem Unfall voll gesperrt. Melde auch du uns Staus und Blitzer unter 0800 50 5 mal die 9.
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3: Die Energy Sachsen Top 7 um 7 gehen diese Woche in die vorletzte Runde hier auf dem Donnerstag. Du hast fleißig gewotet. Und Platz 7 hat sich aber seit gestern allerdings nicht geändert. Ist immer noch Ordinary von TBS, The Twins und Oslo Soul Children. Und wie hast du jetzt?
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5: Mit KI-Support. Meist sonnig und erstmal nur wenig Wolken, aber zum Abend ziehen viele Wolken rein und es kann auch mal leicht regnen. In der Nacht hängen weiter viele Wolken, anfangs fällt noch etwas Regen, dann wird's trockener und lockert auf bei 15 bis 9 Grad. Morgen gibt's Sonne und Wolken, meist trocken, dazu maximal 23 Grad.
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5: Auf der A9 Berlin Richtung Halle-Leipzig steht zwischen Dessau Süd und dem Rastplatz Mosigkauer Heide West ein kaputter LKW. Die B107 Rochlitz-Chemnitz ist in Höhe am Wald nach einem Unfall voll gesperrt. Und in Naundorf ist die Naundorfer Straße zwischen der Waldheimer Straße und der Alte Schulstraße nach einem Unfall voll gesperrt. Geblitzt wird in Breitenbrunn-Erzgebirge auf der Hauptstraße Richtung Rabenberg. Melde auch du uns Staus und Blitzer unter 0800 50 5 mal die 9.
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0: Grammy-Gewinnerin, Girl bist und gerade Energy Sachsen hörst, dann kannst du das wahrscheinlich jetzt sehr relaten. Die Grammy-nominierte Girlband Flo hat nämlich eine Nummer rausgehauen, Leak It, und die beschreibt das Gefühl, was man als Kind oder halt als junges Mädchen hat, wenn man eine Girlband gesehen hat und einfach geflasht war. Man hat sich automatisch irgendwie empowered gefühlt und dachte, man kann die ganze Welt haben. Kannst du ja auch. Kriegst du hin. Ich glaube da an uns Girls. Und die passende Mucke für dieses Empowerment habe ich hier bei Energy Sachsen brandneu. Leak It von Flo.
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Dieses Talent konnte nicht länger unentdeckt bleiben. Self-Aware von Tampa City habe ich dir ganz frisch in eine brandneue Energy Sachsen Playlist gepackt. Und dieses Trio, das ist nicht ganz unbekannt. Self-Aware ist zwar der erste Song der Jungs, aber vorher haben sie schon als Writer für Dimitri Vegas und Co. gearbeitet. Also richtige Größen und mega krass. Jetzt haben sie ein eigenes Projekt gemacht und das ist auch direkt gechartet. Ja, das

Energy Sachsen brandneu spiele ich dir natürlich immer die neuesten, hottesten Hits und da darf einer auf gar keinen Fall fehlen, nämlich Harry Styles mit seinem neuen Album Kiss All The Time Disco Occasionally. Und eine Single darauf ist American Girl. Harry Styles ist wirklich komplett genervt von seinen Freunden, weil sie einfach alle nach und nach setteln, in Beziehungen kommen und das volle Programm abarbeiten. Verlobung, Haus, Hochzeit, Kind, zack, zack, zack. Und er ist eigentlich ganz happy Single. Da bin ich ja offen und ehrlich, da bin ich wohl Team Harry. Naja, solange er seinen Frust in gute Mucke packt, ist ja alles halb so schlimm. American Girls jetzt hier für dich ganz frisch in deiner Energy.

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6: An der Technischen Universität Dresden wird heute ausnahmsweise mal gefeiert statt gelernt. Seit 16 Uhr ist es da schon gestartet mit den ersten Acts und du kannst dich unter anderem auf Artists wie Yassin, von wegen Lisbeth, Dani Lia und viele weitere freuen. Das Festival kann auch von Nicht-Studis besucht werden, also lass es dir nicht entgehen. 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
7: Ich bin Lisa, hallo. Bei Schlüsseltechnologien will Europa unabhängiger von Asien und den USA werden. Dresden soll dabei helfen. Dort ist jetzt eine neue Chipfabrik von Infineon eröffnet worden. 5 Milliarden Euro wurden investiert. Digitalminister Wildberger.
8: Dieser Tag ist größer als eine Werkseröffnung. Er zeigt, Deutschland kann Tempo, Deutschland kann Hightech, Deep Tech, Deutschland kann Zukunft. Also viel Erfolg für den Hochlauf und Ihnen allen hier bei Infineon. Wünsche ich aus tiefstem Herzen volle Kraft, volle Auftragsbücher und eine erfolgreiche Zukunft an einem Standort, der für Deutschland wichtiger ist denn je.
7: Die geplanten Regelverschärfungen bei Krankschreibungen bringen Ärzte und Gewerkschaften auf die Barrikaden. Union und SPD wollen die telefonische Krankschreibung abschaffen und eine Attestpflicht ab dem ersten Tag. Hausärzte fürchten Überlastung, Gewerkschaften sprechen von einer Misstrauenskultur. Das Aus von Julian Nagelsmann steht offenbar kurz bevor. Laut Bild sollen die DFB-Bosse bei einem Spitzentreffen heute Vormittag dem Bundestrainer einen Rücktritt nahegelegt haben. Spätestens bis Anfang nächster Woche soll wohl eine Entscheidung fallen. Und jetzt die News aus deiner Ecke mit André.
0: Für Dresden und die Lausitz.
9: Auf Sachsens Autobahnen wird's wieder voll. Morgen starten nicht nur hier bei uns, sondern auch in Thüringen und Sachsen-Anhalt die Sommerferien. Von Hitzeschäden sind die Straßen in Sachsen bislang weitgehend verschont geblieben, so ADAC-Sprecher Falk Vorhoff. Er sagte uns außerdem:
10: Der ADAC Sachsen erwartet gerade ab Freitagmittag eine spürbare Zunahme des Reiseverkehrs. Gerade aufgrund der besonderen Dichte auch von Baustellen ist da natürlich mit vielen Störungen zu rechnen, die sich besonders auf der A4 im Prinzip spürbar machen werden.
9: Um Stau zu umgehen, sollte man möglichst früh morgens oder spät abends losfahren. Ein Rentner aus Dresden hat mehr als 78.000 Euro an Betrüger verloren. Eine Frau hatte sich am Telefon als Bankmitarbeiterin ausgegeben und von angeblichen Unregelmäßigkeiten auf seinem Konto gesprochen. Danach überwies der 78-Jährige mehrfach Geld auf fremde Konten. Später wurde er misstrauisch und ließ sein Konto sperren. Bus- und Bahnfahren in Ostsachsen wird einfacher. Die App Fertig gilt jetzt auch im ZVON-Tarifgebiet, also im Altkreis Bautzen und im Landkreis Görlitz. Das Besondere: Fahrgäste checken bei einer Fahrt einfach ein und am Ziel wieder aus. Damit sucht die App automatisch das passende Ticket und den günstigsten Preis.
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11: mit KI-Support.
12: Meist sonnig und erstmal nur wenig Wolken, aber zum Abend ziehen viele Wolken rein und es kann auch mal leicht regnen. In der Nacht hängen weiter viele Wolken, anfangs fällt noch etwas Regen, dann wird's trockener und lockert auf bei 15 bis 9 Grad. Morgen gibt's Sonne und Wolken, meist trocken, dazu maximal 23 Grad.
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12: Auf der B107 Rochlitz-Chemnitz gibt es in Höhe am Wald nach einem Unfall eine Vollsperrung. Auf der A9 Berlin Richtung Halle-Leipzig steht zwischen Dessau Süd und dem Rastplatz Mosigkauer Heide-West ein kaputter LKW. In Naundorf ist die Naundorfer Straße zwischen der Waldheimer Straße und der Alte Schulstraße nach einem Unfall voll gesperrt. Und die Straße zwischen dem Abzweig nach Hartenstein und Tierfeld ist wegen eines Feuerwehreinsatzes voll gesperrt. Geblitzt wird in Breitenbrunn-Erzgebirge auf der Hauptstraße Richtung Rabenberg. Melde auch du uns Staus und Blitzer unter 0800 50 5 mal die 9.
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geht doch die Sonne auf, sobald Nico Santos hier in deine Energy Sachsen Playlist reinspaziert kommt. Auch wenn die Sonne gerade eigentlich laut Uhrzeit fast eher untergeht. Aber er bringt auf jeden Fall den Sommer rein mit seiner neuen Nummer Why Don't You Stay. Ein typischer Fenster-Runter-Song und Nico Santos ist ja auch einfach ein Strahlemann. Der bringt einfach die Good Vibes rein, egal wie. Brandneu draußen und natürlich zuallererst bei Energy Sachsen brandneu. Why don't

also wieder gekocht, die Kalkbrenners. Und natürlich hörst du es bei Energy Sachsen brandneu. Ich kann die beiden ja immer nicht ganz so auseinanderhalten, ehrlich gesagt. Der neue Banger, der kommt jetzt aber von Fritz, dem jüngeren Bruder. Und der hat mal wieder die Hausrakete gezündet mit Everything in Between. Gibt mir gute Sommervibes, da kannst du ein bisschen zu dancen. Aber auch einfach chillig einen Feierabend-Aperoli trinken.

Podcast Energy Sachsen brandneu mit mir, der Joe. Hier gibt's die meisten neuen Hits zuerst. Ich serviere dir die immer ofenfrisch, noch richtig dampfend. Jetzt ein Song, der direkt nach Sommerflirt und ganz, ganz viel Selbstbewusstsein klingt. Sexy for Me von Jason Derulo zusammen mit Jazik. Jason liefert dir diesen typischen smoothen Vibe mit viel Beat und Ohrwurmpotenzial. Und Jazik bringt genau die richtige Portion Gefühl dazu. Klingt nach Rooftop-Party um Mitternacht und ein bisschen zu viel Augenkontakt, wenn du weißt, was ich meine. Jetzt brandneu für dich drin bei Energy Sachsen.

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0: 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Jetzt Michael Schulte. Love.

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8: Mit KI-Support. Meist sonnig und erstmal nur wenig Wolken, aber zum Abend ziehen viele Wolken rein und es kann auch mal leicht regnen. In der Nacht hängen weiter viele Wolken, anfangs fällt noch etwas Regen, dann wird's trockener und lockert auf bei 15 bis 9 Grad. Morgen gibt's Sonne und Wolken, meist trocken, dazu maximal 23 Grad.
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8: Auf der A9 Berlin Richtung Halle-Leipzig steht zwischen Dessau-Süd und dem Rastplatz Mosigkauer Heide-West ein kaputter LKW. Die B107 Rochlitz-Chemnitz ist in Höhe am Wald nach einem Unfall voll gesperrt. In Dresden ist die Pirnaer Landstraße in Höhe der Bahnhofstraße nach einem Unfall voll gesperrt. In Naundorf ist die Naundorfer Straße zwischen der Waldheimer Straße und der Alte Schulstraße nach einem Unfall voll gesperrt. Und die Straße zwischen dem Abzweig nach Hartenstein und Tierfeld ist wegen eines Feuerwehreinsatzes voll gesperrt. Geblitzt wird in Breitenbrunn-Erzgebirge auf der Hauptstraße Richtung Rabenberg. Melde auch du uns Staus und Blitzer unter 0800 50 5 mal die 9.
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0: Norma Jean Martin hat eine Megastimme, die kennst du ja schon. Die war auch schon das ein oder andere Mal mit drin in deiner brandneuen Energy Sachsen Playlist. Jetzt ist sie mit einem Feature vertreten mit niemand geringerem als Paul Kalkbrenner. Ist eine Dance-Nummer, typischer Paul Kalkbrenner-Style und gleichzeitig callt das Feature auch das Motto für deinen Feierabend. Es heißt nämlich Time to Dance und das ist es jetzt auch. Time to Dance in deinem Feierabend bei Energy Sachsen brandneu.
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Warum könnte der nächste Song aus deiner brandneuen Energy Sachsen Playlist aber straight von Benson Boone himself kommen? Er ist aber nicht Benson Boone, sondern Newcomer Jack Dean, hat genauso viel Power und Emotionen in der Stimme, schreibt genauso schöne Songs, nur ein bisschen unbekannter. Aber umso besser für dich, da kannst du nämlich irgendwann mal flexen und sagen, ja, ich kannte den zuerst. Energy Sachsen brandneu hatte den schon in der Playlist, da war der noch relativ unbekannt. Sein neuer Banger Mercy ist jetzt drin im Feierabend und den hast du jetzt.

Langsam wird deine Energy Sachsen brandneue Playlist immer mehr zur Sommerparty-Playlist. Ich schwöre, ich habe so viele Sommerbanger hier, jede Woche mit neu drin. Und der hier, der ist auch genau gleich vom selben Schlag. Devotion von Joel Corey zusammen mit Sängerin Ra. Ihre Stimme zu der hausigen Mucke, das hört sich an wie Aperol oder wie Lillet oder wie Eistee oder was auch immer dein präferiertes Feierabendgetränk ist. Es macht einfach gute Laune, vor allem im Feierabend. Devotion, Sweetest Emotion, jetzt bei Energy Sachsen.

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1: Ich bin Lisa, hallo. Meilenstein für die europäische Chipindustrie. Infineon hat in Dresden eine neue Hightech-Fabrik eröffnet. Durch die soll Europa unabhängiger werden von Asien und den USA. 5 Milliarden Euro sind in das Megaprojekt geflossen. Knapp 1 Milliarde hat der Staat zugeschossen. Infineon-Boss Hanebeck sagte zur Eröffnung:
2: Dresden steht heute für Aufbruch, für Innovationskraft und für europäische Stärke. Darauf können wir stolz sein. Lassen Sie uns darauf aufbauen. Lassen Sie uns diesen Schwung mitnehmen und lassen Sie uns von diesem Tag einen Impuls des Aufbruchs senden. Europa kann Zukunft.
1: Ärztevertreter laufen Sturm gegen die Pläne der Bundesregierung für die Krankschreibung. Union und SPD wollen eine verpflichtende Krankschreibung ab dem ersten Tag und die telefonische Krankschreibung abschaffen. Das wird für eine Überlastung der Praxen sorgen, heißt es etwa vom Hausärzteverband. Verdi ruft die Beschäftigten im Handel morgen in ganz Deutschland zum Streik auf. Die Gewerkschaft will Druck in den laufenden Tarifverhandlungen machen. Da hat es schon mehrere Warnstreiks gegeben, meist ohne größere Einschränkungen für Kunden. Und jetzt die News aus deiner Ecke mit André.
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3: Die Sommerferien stehen vor der Tür und damit auch eine Reisewelle. Der ADAC rechnet schon heute, aber vor allem ab morgen Mittag mit besonders viel Verkehr auf den Autobahnen. Das größte Sorgenkind in Sachsen ist mal wieder die A4 wegen ihrer zahlreichen Baustellen, so ADAC-Sprecher Falk Vorhoff.
4: Angefangen zwischen Glauchau West und Hohenstein-Arnstal, dann die Baustellen am Kreuz Chemnitz. Wir haben weiterhin im Bereich Dresden-Neustadt Behinderungen. Und dann eine sehr lange Baustelle im ostsächsischen Bereich zwischen Uhrum und Salzenfurst.
3: Die besten Chancen auf staufreie Straßen gibt es frühmorgens und spätabends. Bei einem Unfall auf der A4 bei Dresden ist eine Frau gestorben. Die 67-Jährige war heute Morgen offenbar wegen gesundheitlicher Probleme über die Fahrbahn gerollt. Dabei stieß sie mit einem anderen Auto zusammen. Dessen Fahrer wurde schwer verletzt, seine Beifahrerin leicht. Die A4 war für mehrere Stunden gesperrt. Dynamo Dresden muss zum Start der neuen Zweitligasaison auswärts ran. Es geht Anfang August gegen Nürnberg und Trainer Miroslav Klose. Das erste Heimspiel bestreitet die SGD dann eine Woche später gegen den SV Darmstadt. Das erste Ostderby steigt am 8. Spieltag gegen den FC Magdeburg. Gegen Energie Cottbus geht es dann am 15. Spieltag.
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5: mit KI-Support.
6: Viele Wolken hängen heute Nacht über Sachsen. Erst fällt noch etwas Regen, der dann abzieht und später wird's wieder trocken mit ein paar Wolken dabei. Runter geht's auf 15 bis 9 Grad. Morgen gibt's Sonne und Wolken, meist bleibt's trocken und die Höchstwerte schaffen um die 23 Grad.
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6: In Dresden ist die Pirna

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2: Da hast du es auch gleich geschafft in deinem Feierabend bei Energy Sachsen brandneu. Mit mir, der Joe. Es ist kurz nach 9, das heißt, so ein kleines Stündchen haben wir noch zusammen. Und da machen wir jetzt ein bisschen Party mit Save Me Tonight von J-Lo und David Guetta. Den bringe ich dir jetzt hier einfach mal rein im Feierabend.
1: Hier

die ich jetzt für dich hier in der Energy Sachsen Playlist habe, die ist gar nicht mal so ganz brandneu. Flipside heißt die Nummer, kommt aus dem Hause You Not Us und ist zusammen mit Daddy DJ. Und dabei haben sie den Song Daddy DJ gesampelt. Das ist so ein 2000er Hit, heißt halt genau wie der Act. Richtig fett, gute Laune macht die Nummer und die lässt die kälteren Jahreszeiten jetzt wirklich ganz dick weit hinten stehen. Energy Sachsen brandneues an. Deine Nummer 1 Anlaufstelle, wenn es um brandneue Mucke geht. Und da gibt's jetzt Flipside.

Feierabend hier bei Energy Sachsen brandneu und passend zu unserem täglichen Date mit den brandneuesten Hits habe ich jetzt was Frisches von Glockenbach mit dabei. Die haben mit Sam Harper gefeatured und haben ihren neuen Track Lost gemacht. Sehr dancig, sehr klappig, wirklich ganz geil zur Feierabendparty, die du ja mal hoffentlich feierst hier mit Energy Sachsen. Lost hörst du jetzt.

Charlie XCX, weißt du nie, was du kriegst, und das zieht sich auch so durch. Auch jetzt hier mit ihrer brandneuen Single Wink Wink, die jetzt hier gleich in deiner Energy Sachsen Playlist läuft. Dritte Single von ihrem neuen Studioalbum und das Musikvideo ist wirklich völlig konträr zu ihrer Brad Era. Sie liegt auf dem Feld, isst Erdbeeren, putzt das Haus, aber natürlich alles mit einem fetten Augenzwinkern. I'm not a bad girl, I promise, singt sie. Aber wie du Charlie kennst, das ist eher wirklich Bullshit. Deshalb auch Wink Wink, großes Augenzwinkern angesagt. Hörst du jetzt rein bei Energy Sachsen dran.

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2: mit KI-Support. Viele Wolken hängen heute Nacht über Sachsen. Erst fällt noch etwas Regen, der dann abzieht und später wird's wieder trocken mit ein paar Wolken dabei. Runter geht's auf 15 bis 9 Grad. Morgen gibt's Sonne und Wolken, meist bleibt's trocken und die Höchstwerte schaffen um die 23 Grad.
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2: Zwischen Borten und Lockwitz ist die Straße wegen eines Feuerwehreinsatzes voll gesperrt. Dazu gibt es Sichtbehinderungen durch Rauch. Geblitzt wird. Auf der B174 Reizenhain Richtung Chemnitz am Ortsausgang Hohndorf. Ein Blitzer steht auch in Dresden auf der Strehlener Straße Richtung Hauptbahnhof und in Breitenbrunn-Erzgebirge auf der Hauptstraße Richtung Rabenberg. Melde auch du uns Staus und Blitzer unter 0800 50 5 mal die 9.
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Richtig gute Laune bringt die Nummer hier in deiner Energy Sachsen Playlist. Also wirklich nur Good Vibes auf dem Feierabend. Anywhere With You kommt von Superhigh, Novatropics und Graham Candy. Und was soll ich sagen? Es ist ein Liebessong. Da fliegen mal wieder die Schmetterlinge.

Okay, sie will einmal alles. G-Flips neuer Song Bad on Fire soll laut ihr alles mit dir machen. Du sollst tanzen wollen, singen wollen, weinen wollen, lachen wollen, stackseln wollen, also wirklich alles. Klingt nach einem entspannten Feierabend hier bei NRJ Sachsen. Sie schreibt über ihre Experience, eine katholische Schule zu besuchen und dabei aber eigentlich die ersten Erfahrungen mit einer anderen Frau zu sammeln. Wir wissen alle, katholische Kirche ist da ja leider nicht so begeistert davon. Und genau dieses Gefühlschaos packt sie in den Song, damit du den jetzt auch mitfühlen kannst in deinem Feierabend bei NRJ Sachsen brandneu. Bad on Fire von G-Flip.

Der nächste brandneue Song, der unser tägliches Feierabend-Date hier bei Energy Sachsen komplett macht, kommt heute von Alex Warren. Der hat ja deine Playlist gefühlt gemietet. Aber egal, gut, er delivert auch immer wieder. Sein neuer Hit heißt Passenger, ist so ein kleiner Vorgeschmack auf sein kommendes Album Wild Child, ist gleichzeitig auch so ein bisschen das emotionale Herzstück von dem ganzen Ding. Er singt über Fernweh, Heimweh, auch so ein bisschen Orientierungslosigkeit. Aber mega poppig, richtig gute Laune-Ding ist das. So kennst du es ja eigentlich auch von ihm. Jetzt hörst du in deinem Feierabend Passenger von Alex Warren.

0: Update
1: mit KI-Support. Viele Wolken hängen heute Nacht über Sachsen. Erst fällt noch etwas Regen, der dann abzieht und später wird's wieder trocken mit ein paar Wolken dabei. Runter geht's auf 15 bis 9 Grad. Morgen gibt's Sonne und Wolken, meist bleibt's trocken und die Höchstwerte schaffen um die 23 Grad.
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1: Die Straße zwischen Borten und Lockwitz ist wegen eines Feuerwehreinsatzes voll gesperrt. Es kommt zu Sichtbehinderungen wegen des Rauches. Geblitzt wird. Auf der B174 Reizenhain Richtung Chemnitz am Ortsausgang Hohndorf, in Dresden auf der Strehlener Straße Richtung Hauptbahnhof und ein Blitzer steht in Breitenbrunn-Erzgebirge auf der Hauptstraße Richtung Grabenberg. Melde auch du uns Staus und Blitzer unter 0800 50 5 mal die 9.

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5: Die Straße zwischen Borken und Lockwitz ist wegen eines Feuerwehreinsatzes voll gesperrt. Dazu kommt es zu Sichtbehinderungen wegen des Rauches. Geblitzt wird. Auf der B174 Reizenhain Richtung Chemnitz am Ortsausgang Hohndorf. Es blitzt auch in Dresden auf der Strehlener Straße Richtung Hauptbahnhof und in Breitenbrunn-Erzgebirge auf der Hauptstraße Richtung Rabenberg. Melde auch du uns Staus und Blitzer unter 0800 50 5 mal die 9.
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1: mit KI-Support.
2: Viele Wolken hängen heute Nacht über Sachsen. Erst fällt noch etwas Regen, der dann abzieht und später wird's wieder trocken mit ein paar Wolken dabei. Runter geht's auf 15 bis 9 Grad. Morgen gibt's Sonne und Wolken, meist bleibt's trocken und die Höchstwerte schaffen um die 23 Grad.
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2: Die Straße zwischen Borten und Lockwitz ist wegen eines Feuerwehreinsatzes voll gesperrt. Geblitzt wird. Auf der B174 Reizenhain Richtung Chemnitz am Ortsausgang Hohndorf, in Dresden auf der Strehlener Straße Richtung Hauptbahnhof und ein Blitzer steht auch in Breitenbrunn-Erzgebirge auf der Hauptstraße Richtung Rabenberg. Melde auch du uns Staus und Blitzer unter 0800 50 5 mal die 9.
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1: Die Straße zwischen Borken und Lockwitz ist wegen eines Feuerwehreinsatzes voll gesperrt. Geblitzt wird. Auf der B174 Reizenhain Richtung Chemnitz am Ortsausgang Hohndorf und es blitzt in Dresden auf der Strehlener Straße Richtung Hauptbahnhof. Melde auch du uns Staus und Blitzer unter 0800 50 5 mal die 9.
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0: Update.
1: Mit KI-Support. Viele Wolken hängen heute Nacht über Sachsen. Erst fällt noch etwas Regen, der dann abzieht und später wird's wieder trocken mit ein paar Wolken dabei. Runter geht's auf 15 bis 9 Grad. Morgen gibt's Sonne und Wolken, meist bleibt's trocken und die Höchstwerte schaffen um die 23 Grad.
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1: Die Straße zwischen Borten und Lockwitz ist wegen eines Feuerwehreinsatzes voll gesperrt. Geblitzt wird. Auf der B174 Reizenhain Richtung Chemnitz am Ortsausgang Hohndorf und ein Blitzer steht auch in Dresden auf der Strehlener Straße Richtung Hauptbahnhof. Melde auch du uns Staus und Blitzer unter 0800 50 5 mal die 9.

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1: Auf der A13 Schönefelder Kreuz Richtung Dresden steht zwischen Karlau und Bronco ein defektes Fahrzeug auf der Autobahn. Die Straße zwischen Borten und Lockwitz ist wegen eines Feuerwehreinsatzes voll gesperrt. Geblitzt wird. Auf der B174 Reizenhain Richtung Chemnitz am Ortsausgang Hohndorf und ein Blitzer steht auch in Dresden auf der Strehlener Straße Richtung Hauptbahnhof. Melde auch du uns Staus und Blitzer unter 0800 50 5 mal die 9.
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0: Update
1: mit KI-Support.
2: Viele Wolken sind gerade unterwegs. Anfangs kann auch noch etwas Regen dabei sein, der dann aber nachlässt und abzieht. Dazu liegen die aktuellen Temperaturen bei 15 bis 9 Grad. Tagsüber erst freundlich, später ziehen wieder mehr Wolken rein. Meist bleibt es trocken bei 25 bis 28 Grad.
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2: Auf der A13 Schönefelder Kreuz Richtung Dresden steht zwischen Karlau und Bronco ein defektes Fahrzeug auf der Autobahn. Im Kreis Sächsische Schweiz-Osterzgebirge und Dresden ist die Straße zwischen Borten und Dresden wegen eines Feuerwehreinsatzes gesperrt. Und geblitzt wird auf der B174 Reizenhain Richtung Chemnitz am Ortsausgang Hohndorf. Melde auch du uns Staus und Blitzer unter 0800 50 5 mal die 9.
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2: Es gibt gerade keine Staus, du kommst entspannt durch. Geblitzt wird auf der B174 Reizenhain Richtung Chemnitz am Ortsausgang Hohndorf. Melde auch du uns Staus und Blitzer unter 0800 50 5 mal die 9.
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0: Update mit KI-Support.
1: Viele Wolken sind gerade unterwegs. Anfangs kann auch noch etwas Regen dabei sein, der dann aber nachlässt und abzieht. Dazu liegen die aktuellen Temperaturen bei 15 bis 9 Grad. Tagsüber erst freundlich, später ziehen wieder mehr Wolken rein. Meist bleibt es trocken bei 25 bis 28 Grad.
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1: In Leipzig und im Kreis Nordsachsen ist die Radefelder Allee bei Schkeuditz nach einem Unfall gesperrt. Melde auch du uns Staus und Blitzer unter 0800 50 5 mal die 9.
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